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0: Nachrichten aus Mecklenburg-Vorpommern. Schwerin. Das Bundesamt für Sicherheit in der Informationstechnik, BSI, und das Land Mecklenburg-Vorpommern arbeiten im Bereich der Cybersicherheit künftig enger zusammen. Eine entsprechende Vereinbarung haben BSI-Präsidentin Claudia Plattner und Dr. Heiko Goye, Minister für Finanzen und Digitalisierung des Landes Mecklenburg-Vorpommern, unterzeichnet. Ziel ist, die Zusammenarbeit zwischen Bund und Land mit Blick auf Cybersicherheit zu stärken, um so einen entscheidenden Beitrag zur digitalen Resilienz Deutschlands zu leisten. BSI-Präsidentin Claudia Plattner sagte: Die Cybersicherheitslage ist angespannt, insbesondere unzureichend geschützte Angriffsflächen machen Deutschland im digitalen Raum verwundbar. Unser Ziel ist es, die staatliche Cybersicherheitsarchitektur durch effiziente Strukturen, sorgfältig definierte Schnittstellen und eine klare Kooperationsstrategie zu verbessern. Die Kooperationsvereinbarung ist ein wichtiger Meilenstein auf unserem Weg, Deutschland zu einer Cybernation zu machen. Wir freuen uns, mit Mecklenburg-Vorpommern einen starken Partner zu haben, mit dem wir gemeinsam auf dieses Ziel hinarbeiten. Minister Dr. Heiko Goye sagte: Cybersicherheit ist eine zentrale Voraussetzung für eine erfolgreiche Digitalisierung. Die Bedrohungen im Cyberraum nehmen zu und machen nicht an Landesgrenzen Halt. Deshalb ist eine enge Zusammenarbeit entscheidend. Mit dem BSI bündeln wir unsere Kompetenzen, stärken den Schutz unserer Verwaltung und unterstützen insbesondere auch unsere Kommunen. Die Vereinbarung ist ein wichtiger Schritt hin zu einer resilienten, souveränen und bürgernahen digitalen Verwaltung in Mecklenburg-Vorpommern. Damit setzen wir unseren Kurs fort, den wir mit der Länderkooperation mit Schleswig-Holstein zur digitalen Souveränität eingeschlagen haben. Die Kooperationsvereinbarung konkretisiert die bisherige Zusammenarbeit in 5 spezifischen Kooperationsfeldern. Neben gemeinsamen Sensibilisierungsmaßnahmen und gegenseitigem Informations- und Wissensaustausch soll die Zusammenarbeit bei der operativen Cybersicherheit intensiviert werden. Picher. In Picher ist kürzlich der Schulerweiterungsbau an der Theodor-Körner-Schule feierlich gestartet. Die Theodor-Körner-Schule ist im Aufwind mit viel Engagement und guten Ideen für die Zukunft. Ich freue mich sehr, dass jetzt das Schulgebäude moderner wird. Es entsteht ein 3-stöckiger Neubau mit 12 Klassenräumen und Fachräumen für Naturwissenschaften, Kunst und Musik. Eine bessere Lernumgebung. Ein Aufzug macht die ganze Schule barrierefrei zugänglich, so die Ministerpräsidentin in ihrem Grußwort. Sie danke dem Schulzweckverband von 8 Gemeinden, die die Theodor-Körner-Schule gemeinsam tragen, für den Mut und das Geld, das dieser aufbringe. Sie ließ auch die finanzielle Beteiligung des Landes an der Schulerweiterung nicht unerwähnt. Das Land fördert den Erweiterungsbau mit 4,5 Millionen Euro aus dem Konjunkturprogramm Schulbau 2024 bis 2027. Insgesamt stehen mit diesem Schulbauprogramm 400 Millionen Euro zur Verfügung. Auch aus anderen Förderprogrammen werden Schulbauvorhaben unterstützt. Viele Schulen seien in den vergangenen Jahren schon renoviert, ausgebaut und neu gebaut worden und seit 2016 beinahe 1 Milliarde Euro in den Schulbau und die Digitalisierung der Schulen geflossen. Und es geht weiter. Ein Drittel unserer Mittel aus dem Sondervermögen Infrastruktur des Bundes, 600 Millionen Euro, setzen wir für moderne Schulen ein, fuhr die Ministerpräsidentin fort. Die Landesregierung wolle, dass Kinder und Jugendliche beste Bedingungen zum Lernen haben. Bildung ist ein Schwerpunkt unserer Landesregierung, schon in der ganzen Wahlperiode. Wir haben die Ausgaben für den Bildungsbereich deutlich erhöht. Im kommenden Jahr wenden wir 1,9 Milliarden Euro für Kitas und Schulen auf, so die Regierungschefin abschließend. Griewitz. Um pflegende Angehörige stärker zu entlasten, hat das Land zum Ende des vergangenen Jahres ein neues Förderprogramm mit einem Volumen von 4,4 Millionen Euro für die Kurzzeitpflege aufgelegt, von dem jetzt auch das Krankenhaus Griewitz profitiert. So soll am LUP-Klinikum am Griewitzer See eine neue Kurzzeitpflegeeinrichtung mit 16 Plätzen geschaffen werden. Den entsprechenden Fördermittelbescheid in Höhe von 1,54 Millionen Euro übergab Sozialministerin Stefanie Drese persönlich. Kurzpflegeplätze sind besonders dann wichtig, wenn Menschen, die regulär zu Hause gepflegt werden, für eine begrenzte Zeit professionell versorgt werden müssen. Das kann etwa bei der Überbrückung nach einem Krankenhausaufenthalt der Fall sein, wenn die Wohnung barrierefrei umgebaut werden muss, aber eben auch, wenn pflegende Angehörige eine Auszeit brauchen, erklärte die Ministerin. Sie betonte, dass sich viele der Angehörigen aufopfernd um die Betroffenen kümmern, oftmals auch über die eigenen Kapazitäten hinaus. Auch weil sie fürchten, dass eine gute Betreuung nicht gewährleistet wäre, wenn sie sich selbst für ein paar Tage herausnehmen würden. Für sie sind die neuen Kurzzeitpflegeplätze also eine handfeste Hilfestellung und Entlastung, so Drese weiter. Aber auch für das Griewitzer Krankenhaus sei diese Entwicklung aus Sicht der Ministerin ein wichtiger Schritt. Mit der Krankenhausreform haben wir die Chance, dass der Standort in Griewitz als sektorenübergreifendes Versorgungszentrum mit einer Spezialisierung im Bereich der Altersmedizin zu positionieren. Das bildet die Bedarfe vor Ort deutlich besser ab und bedeutet, dass wir das Klinikum nachhaltiger und in Zeiten des demografischen Wandels vor allem auch zukunftssicherer aufstellen können. Die neue Kurzzeitpflege ergänzt dieses Konzept hervorragend, so die Ministerin. Dazu erklärte auch Stefan Sternberg, Landrat des Landkreises Ludwigslust-Parchim, der Aufbau einer Kurzzeitpflege im LUP-Klinikum am Griewitzer See zeigt unseren Schulterschluss mit dem Land. Wir halten Wort und den Krankenhausstandort Griewitz am Leben. Als Träger unterstützen wir zukunftsfähige Konzepte, die sowohl zu einer guten medizinischen Versorgung als auch pflegerischen Begleitung im ländlichen Raum beitragen. Rund 20 Arbeitsplätze entstehen allein bei diesem Projekt, welches gleichermaßen den Gästen der Kurzzeitpflege als auch ihren Angehörigen zugutekommt. Alexander M. Groß, Geschäftsführer der LUP-Kliniken, ergänzte: Wir freuen uns, mit dem Aufbau der Kurzzeitpflege einen entscheidenden Beitrag zur Entlastung pflegender Angehöriger und zur Unterstützung der Pflegebedürftigen leisten zu können. Ein besonderer Dank gilt allen Beteiligten, die den Aufbau der Kurzzeitpflege möglich machen, insbesondere dem Ministerium für Soziales, Gesundheit und Sport für die Förderung. Greifswald. Das Ministerium für Wirtschaft, Infrastruktur, Tourismus und Arbeit Mecklenburg-Vorpommern unterstützt den Ausbau des Bildungscampus der Berufsfachschule Greifswald GmbH mit rund 3,39 Millionen Euro aus Mitteln der Gemeinschaftsaufgabe Verbesserung der regionalen Wirtschaftsstruktur. Wirtschaftsminister Dr. Wolfgang Plank übergab im Mai in Greifswald den entsprechenden Zuwendungsbescheid. Die Gesamtinvestition beträgt rund 6 Millionen Euro. Die Gesundheitswirtschaft gehört zu den tragenden Säulen unseres Landes. Mit der Förderung schaffen wir moderne Ausbildungsbedingungen und zusätzliche Kapazitäten in Berufen, in denen der Fachkräftebedarf besonders hoch ist. Das stärkt nicht nur die regionale Wirtschaftskraft, sondern verbessert zugleich die Gesundheitsversorgung in Mecklenburg-Vorpommern, so Minister Dr. Plank vor Ort. Gute Bildung und verlässliche Fachkräftesicherung sind zugleich wichtige Investitionen in die wirtschaftliche Zukunft unseres Landes. Deshalb werden wir mit dem MV-Plan in den kommenden Jahren 850 Millionen Euro in die Bildungsinfrastruktur investieren. Davon alleine 250 Millionen Euro in die berufliche Bildung, so der Minister weiter. Gefördert wird die Erweiterung der Ausbildungskapazitäten für Ergotherapie, Physiotherapie und pharmazeutische Assistenz am Standort Pappelallee in Greifswald. Vorgesehen sind die Aufstockung bestehender Gebäudeteile sowie der Neubau eines zusätzlichen Anbaus auf dem Bildungscampus. Die Förderung erfolgt auf Grundlage der Infrastrukturrichtlinie des Landes Mecklenburg-Vorpommern. Ziel ist der Ausbau der wirtschaftsnahen Infrastruktur zur Stärkung der Wettbewerbsfähigkeit von Unternehmen sowie die Verbesserung der Bedingungen für die Ausbildung von Fachkräften. Mit der Einführung der Schulgeldfreiheit für Ergotherapie und Physiotherapie im Jahr 2024 sind die Schülerzahlen an der Berufsfachschule Greifswald in diesen Bereichen um ein Drittel gestiegen. Gleichzeitig besteht weiterhin ein hoher Bedarf an Praxispartnern und qualifiziert ausgebildeten Fachkräften im Gesundheitswesen. Die hohe Nachfrage zeigt, wie wichtig attraktive Ausbildungsangebote im Land sind. Mehr Ausbildungskapazitäten und bessere Lernbedingungen bedeuten mehr qualifizierte Fachkräfte für Kliniken, Praxen, Pflege und Gesundheitseinrichtungen. Das ist ein entscheidender Standortfaktor und sichert wirtschaftliche Perspektiven in unserem Land, betonte Minister Dr. Plank. Mit dem Vorhaben werden bestehende Ausbildungsdefizite reduziert und zusätzliche moderne Berufsbildungsmöglichkeiten geschaffen. Die Landesregierung sieht darin einen wichtigen Beitrag zur Fachkräftesicherung und zur langfristigen Stabilisierung der Gesundheitsversorgung in der Region. Greifswald. Am vergangenen Dienstag wurden die erfolgreichsten Teams der diesjährigen Stadtradeln-Aktion geehrt. Die beliebten Pokale, Unikate aus den Kunstwerkstätten gab es für die Teams mit den meisten Gesamtkilometern, den meisten Kilometern pro Kopf und die besten Familienteams. Sowohl die erfolgreichste Schule als auch der aktivste Verein erhielten von den Stadtwerken jeweils einen Gutschein über 200 Euro. Die drei besten Schulen können sich zudem über einen Fahrradtrainingsparcours der HSG Uni Greifswald freuen. Für alle Gäste der Preisverleihung gab es ein Eis. Insgesamt 3.111 Radlerinnen und Radler in 104 Teams hatten beim Stadtradeln mitgemacht und gemeinsam 457.519 Kilometer zurückgelegt. Besonders eindrucksvoll war erneut das Engagement der Greifswalder Schulen. Viele Schülerinnen und Schüler, Lehrkräfte und Eltern beteiligten sich mit großem Einsatz und sorgten für vordere Platzierungen in der Teamwertung. Den ersten Platz sicherte sich erneut die Käthe-Kollwitz-Grundschule mit starken 43.836 Kilometern und 415 aktiven Radelnden. Dahinter folgte das Jahn-Gymnasium mit 41.527 Kilometern. Auch die Martin-Schule und die Martin-Andersen-Nexö-Grundschule erreichten Spitzenplätze. Die Montessori-Schule belegte einen hervorragenden sechsten Platz. Auch zahlreiche Unternehmen, Einrichtungen und Vereine beteiligten sich mit großem Engagement an der Aktion.
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0: Nachrichten aus Mecklenburg-Vorpommern. Schwerin. Das Bundesamt für Sicherheit in der Informationstechnik, BSI, und das Land Mecklenburg-Vorpommern arbeiten im Bereich der Cybersicherheit künftig enger zusammen. Eine entsprechende Vereinbarung haben BSI-Präsidentin Claudia Plattner und Dr. Heiko Goye, Minister für Finanzen und Digitalisierung des Landes Mecklenburg-Vorpommern, unterzeichnet. Ziel ist, die Zusammenarbeit zwischen Bund und Land mit Blick auf Cybersicherheit zu stärken, um so einen entscheidenden Beitrag zur digitalen Resilienz Deutschlands zu leisten. BSI-Präsidentin Claudia Plattner sagte: Die Cybersicherheitslage ist angespannt, insbesondere unzureichend geschützte Angriffsflächen machen Deutschland im digitalen Raum verwundbar. Unser Ziel ist es, die staatliche Cybersicherheitsarchitektur durch effiziente Strukturen, sorgfältig definierte Schnittstellen und eine klare Kooperationsstrategie zu verbessern. Die Kooperationsvereinbarung ist ein wichtiger Meilenstein auf unserem Weg, Deutschland zu einer Cybernation zu machen. Wir freuen uns, mit Mecklenburg-Vorpommern einen starken Partner zu haben, mit dem wir gemeinsam auf dieses Ziel hinarbeiten. Minister Dr. Heiko Goye sagte: Cybersicherheit ist eine zentrale Voraussetzung für eine erfolgreiche Digitalisierung. Die Bedrohungen im Cyberraum nehmen zu und machen nicht an Landesgrenzen Halt. Deshalb ist eine enge Zusammenarbeit entscheidend. Mit dem BSI bündeln wir unsere Kompetenzen, stärken den Schutz unserer Verwaltung und unterstützen insbesondere auch unsere Kommunen. Die Vereinbarung ist ein wichtiger Schritt hin zu einer resilienten, souveränen und bürgernahen digitalen Verwaltung in Mecklenburg-Vorpommern. Damit setzen wir unseren Kurs fort, den wir mit der Länderkooperation mit Schleswig-Holstein zur digitalen Souveränität eingeschlagen haben. Die Kooperationsvereinbarung konkretisiert die bisherige Zusammenarbeit in 5 spezifischen Kooperationsfeldern. Neben gemeinsamen Sensibilisierungsmaßnahmen und gegenseitigem Informations- und Wissensaustausch soll die Zusammenarbeit bei der operativen Cybersicherheit intensiviert werden. Picher. In Picher ist kürzlich der Schulerweiterungsbau an der Theodor-Körner-Schule feierlich gestartet. Die Theodor-Körner-Schule ist im Aufwind mit viel Engagement und guten Ideen für die Zukunft. Ich freue mich sehr, dass jetzt das Schulgebäude moderner wird. Es entsteht ein 3-stöckiger Neubau mit 12 Klassenräumen und Fachräumen für Naturwissenschaften, Kunst und Musik. Eine bessere Lernumgebung. Ein Aufzug macht die ganze Schule barrierefrei zugänglich. So die Ministerpräsidentin in ihrem Grußwort. Sie danke dem Schulzweckverband von 8 Gemeinden, die die Theodor-Körner-Schule gemeinsam tragen, für den Mut und das Geld, das dieser aufbringe. Sie ließ auch die finanzielle Beteiligung des Landes an der Schulerweiterung nicht unerwähnt. Das Land fördert den Erweiterungsbau mit 4,5 Millionen Euro aus dem Konjunkturprogramm Schulbau 2024 bis 2027. Insgesamt stehen mit diesem Schulbauprogramm 400 Millionen Euro zur Verfügung. Auch aus anderen Förderprogrammen werden Schulbauvorhaben unterstützt. Viele Schulen seien in den vergangenen Jahren schon renoviert, ausgebaut und neu gebaut worden und seit 2016 beinahe 1 Milliarde Euro in den Schulbau und die Digitalisierung der Schulen geflossen. Und es geht weiter. Ein Drittel unserer Mittel aus dem Sondervermögen Infrastruktur des Bundes, 600 Millionen Euro, setzen wir für moderne Schulen ein, fuhr die Ministerpräsidentin fort. Die Landesregierung wolle, dass Kinder und Jugendliche beste Bedingungen zum Lernen haben. Bildung ist ein Schwerpunkt unserer Landesregierung, schon in der ganzen Wahlperiode. Wir haben die Ausgaben für den Bildungsbereich deutlich erhöht. Im kommenden Jahr wenden wir 1,9 Milliarden Euro für Kitas und Schulen auf, so die Regierungschefin abschließend. Griewitz. Um pflegende Angehörige stärker zu entlasten, hat das Land zum Ende des vergangenen Jahres ein neues Förderprogramm mit einem Volumen von 4,4 Millionen Euro für die Kurzzeitpflege aufgelegt, von dem jetzt auch das Krankenhaus Griewitz profitiert. So soll am LUP-Klinikum am Griewitzer See eine neue Kurzzeitpflegeeinrichtung mit 16 Plätzen geschaffen werden. Den entsprechenden Fördermittelbescheid in Höhe von 1,54 Millionen Euro übergab Sozialministerin Stefanie Drese persönlich. Kurzpflegeplätze sind besonders dann wichtig, wenn Menschen, die regulär zu Hause gepflegt werden, für eine begrenzte Zeit professionell versorgt werden müssen. Das kann etwa bei der Überbrückung nach einem Krankenhausaufenthalt der Fall sein, wenn die Wohnung barrierefrei umgebaut werden muss, aber eben auch, wenn pflegende Angehörige eine Auszeit brauchen, erklärte die Ministerin. Sie betonte, dass sich viele der Angehörigen aufopfernd um die Betroffenen kümmern, oftmals auch über die eigenen Kapazitäten hinaus. Auch weil sie fürchten, dass eine gute Betreuung nicht gewährleistet wäre, wenn sie sich selbst für ein paar Tage herausnehmen würden. Für sie sind die neuen Kurzzeitpflegeplätze also eine handfeste Hilfestellung und Entlastung, so Drese weiter. Aber auch für das Griewitzer Krankenhaus sei diese Entwicklung aus Sicht der Ministerin ein wichtiger Schritt. Mit der Krankenhausreform haben wir die Chance, dass der Standort in Griewitz als sektorenübergreifendes Versorgungszentrum mit einer Spezialisierung im Bereich der Altersmedizin zu positionieren. Das bildet die Bedarfe vor Ort deutlich besser ab und bedeutet, dass wir das Klinikum nachhaltiger und in Zeiten des demografischen Wandels vor allem auch zukunftssicherer aufstellen können. Die neue Kurzzeitpflege ergänzt dieses Konzept hervorragend, so die Ministerin. Dazu erklärte auch Stefan Sternberg, Landrat des Landkreises Ludwigslust-Parchim, der Aufbau einer Kurzzeitpflege im LUP-Klinikum am Griewitzer See zeigt unseren Schulterschluss mit dem Land. Wir halten Wort und den Krankenhausstandort Griewitz am Leben. Als Träger unterstützen wir zukunftsfähige Konzepte, die sowohl zu einer guten medizinischen Versorgung als auch pflegerischen Begleitung im ländlichen Raum beitragen. Rund 20 Arbeitsplätze entstehen allein bei diesem Projekt, welches gleichermaßen den Gästen der Kurzzeitpflege als auch ihren Angehörigen zugutekommt. Alexander M. Groß, Geschäftsführer der LUP-Kliniken, ergänzte: Wir freuen uns, mit dem Aufbau der Kurzzeitpflege einen entscheidenden Beitrag zur Entlastung pflegender Angehöriger und zur Unterstützung der Pflegebedürftigen leisten zu können. Ein besonderer Dank gilt allen Beteiligten, die den Aufbau der Kurzzeitpflege möglich machen, insbesondere dem Ministerium für Soziales, Gesundheit und Sport für die Förderung. Greifswald. Das Ministerium für Wirtschaft, Infrastruktur, Tourismus und Arbeit Mecklenburg-Vorpommern unterstützt den Ausbau des Bildungscampus der Berufsfachschule Greifswald GmbH mit rund 3,39 Millionen Euro aus Mitteln der Gemeinschaftsaufgabe Verbesserung der regionalen Wirtschaftsstruktur. Wirtschaftsminister Dr. Wolfgang Blank übergab im Mai in Greifswald den entsprechenden Zuwendungsbescheid. Die Gesamtinvestition beträgt rund 6 Millionen Euro. Die Gesundheitswirtschaft gehört zu den tragenden Säulen unseres Landes. Mit der Förderung schaffen wir moderne Ausbildungsbedingungen und zusätzliche Kapazitäten in Berufen, in denen der Fachkräftebedarf besonders hoch ist. Das stärkt nicht nur die regionale Wirtschaftskraft, sondern verbessert zugleich die Gesundheitsversorgung in Mecklenburg-Vorpommern. So Minister Dr. Blank vor Ort. Gute Bildung und verlässliche Fachkräftesicherung sind zugleich wichtige Investitionen in die wirtschaftliche Zukunft unseres Landes. Deshalb werden wir mit dem MV-Plan in den kommenden Jahren 850 Millionen Euro in die Bildungsinfrastruktur investieren. Davon alleine 250 Millionen Euro in die berufliche Bildung, so der Minister weiter. Gefördert wird die Erweiterung der Ausbildungskapazitäten für Ergotherapie, Physiotherapie und pharmazeutische Assistenz am Standort Pappelallee in Greifswald. Vorgesehen sind die Aufstockung bestehender Gebäudeteile sowie der Neubau eines zusätzlichen Anbaus auf dem Bildungscampus. Die Förderung erfolgt auf Grundlage der Infrastrukturrichtlinie des Landes Mecklenburg-Vorpommern. Ziel ist der Ausbau der wirtschaftsnahen Infrastruktur zur Stärkung der Wettbewerbsfähigkeit von Unternehmen sowie die Verbesserung der Bedingungen für die Ausbildung von Fachkräften. Mit der Einführung der Schulgeldfreiheit für Ergotherapie und Physiotherapie im Jahr 2024 sind die Schülerzahlen an der Berufsfachschule Greifswald in diesen Bereichen um ein Drittel gestiegen. Gleichzeitig besteht weiterhin ein hoher Bedarf an Praxispartnern und qualifiziert ausgebildeten Fachkräften im Gesundheitswesen. Die hohe Nachfrage zeigt, wie wichtig attraktive Ausbildungsangebote im Land sind. Mehr Ausbildungskapazitäten und bessere Lernbedingungen bedeuten mehr qualifizierte Fachkräfte für Kliniken, Praxen, Pflege und Gesundheitseinrichtungen. Das ist ein entscheidender Standortfaktor und sichert wirtschaftliche Perspektiven in unserem Land, betonte Minister Dr. Blank. Mit dem Vorhaben werden bestehende Ausbildungsdefizite reduziert und zusätzliche moderne Berufsbildungsmöglichkeiten geschaffen. Die Landesregierung sieht darin einen wichtigen Beitrag zur Fachkräftesicherung und zur langfristigen Stabilisierung der Gesundheitsversorgung in der Region. Greifswald. Am vergangenen Dienstag wurden die erfolgreichsten Teams der diesjährigen Stadtradeln-Aktion geehrt. Die beliebten Pokale, Unikate aus den Kunstwerkstätten gab es für die Teams mit den meisten Gesamtkilometern, den meisten Kilometern pro Kopf und die besten Familienteams. Sowohl die erfolgreichste Schule als auch der aktivste Verein erhielten von den Stadtwerken jeweils einen Gutschein über 200 Euro. Die drei besten Schulen können sich zudem über einen Fahrradtrainingsparcours der HSG Uni Greifswald freuen. Für alle Gäste der Preisverleihung gab es ein Eis. Insgesamt 3.111 Radlerinnen und Radler in 104 Teams hatten beim Stadtradeln mitgemacht und gemeinsam 457.519 Kilometer zurückgelegt. Besonders eindrucksvoll war erneut das Engagement der Greifswalder Schulen. Viele Schülerinnen und Schüler, Lehrkräfte und Eltern beteiligten sich mit großem Einsatz und sorgten für vordere Platzierungen in der Teamwertung. Den ersten Platz sicherte sich erneut die Käthe-Kollwitz-Grundschule mit starken 43.836 Kilometern und 415 aktiven Radelnden. Dahinter folgte das Jahn-Gymnasium mit 41.527 Kilometern. Auch die Martin-Schule und die Martin-Andersen-Nexö-Grundschule erreichten Spitzenplätze. Die Montessori-Schule belegte einen hervorragenden sechsten Platz. Auch zahlreiche Unternehmen, Einrichtungen und Vereine beteiligten sich mit großem Engagement an der Aktion.
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2: Ja, schönen guten Abend. Und hier ist Müritz Radio und SVR Hanse Radio mit der Sendung zum Wochenende mit MV Michael aus dem Studio Asendorf in der Nordheide. Was ist heute Besonderes? Richtig, heute ist der längste Tag und die kürzeste Nacht. Ja, das mal so am Rande, ne? Und dann sollte ich heute eigentlich einen Ehrengast bekommen, aber der hatte um 16 Uhr abgesagt, ihm wäre es zu warm. Ja gut, ich denke mir da mein Teil. Dann würde ich sagen, fangen wir gleich an mit Intermission und All Together Now.

0: Und jetzt kommt Star Wars mit Disco Fans.
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3: Ja, und jetzt habe ich einen Musikwunsch von dem Carsten reinbekommen. Und zwar General Bass mit ICU, den Clubtech Mix.
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0: Ja, und im Hintergrund läuft sie schon, The Free mit Dance the Night Away, der Radio Mix.
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0: Ja, und jetzt habe ich hier gerade einen Musikwunsch reinbekommen von Funky Haha alias Jabazahat, und zwar Joachim Witt featuring DJ Krieger mit Golden Rider, die New Version.
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0: Und jetzt DJ Bobo mit Sassy Party Original Radio Mix hier auf Müritz Radio und SVR Hanse Radio.
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2: Und jetzt Hathaway mit Fly Away, the original mix.

0: Ja, meine lieben Freunde, und jetzt habe ich noch einen Musikwunsch reinbekommen von dem Casti hier. Er wünscht sich Scooter mit Friends, den Original Mix.
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Ja, ich habe gerade gehört, irgendwie der Cassie, der ist wohl mit den Nerven zu Fuß da irgendwo. Für ihn spiele ich jetzt Intermission, Blended Love, Extended Love, damit er vielleicht sich mal ein bisschen beruhigt da. Ja.

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1: So, der Funky Aha hat noch einen Musikwunsch abgesetzt hier. Alias Jabba the Hutt, versteht sich natürlich, ne? Die Gruppe Taucher mit Infinity, Phase 1 oder Phase 1.
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So, Leute, und jetzt die Gruppe Snap, The World in My Hands. We Are One, Album-Version.

Und jetzt die Out Here Brothers mit Boom, Boom, Boom, UK Radio Mix, oh yeah.

So, jetzt habe ich mal was rausgesucht hier. Das finde ich irgendwie total niedlich, das Lied. Das ist ja auch schon sehr alt, aber trotzdem. Das Modul mit Kleine Maus, die Extended Version.

0: Ja, und jetzt habe ich Music Constructor raufgelegt hier mit Heim oder Hymn. Single it.
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0: Ja, und jetzt habe ich euch mal was von der Gruppe Dune aufgelegt. Are You Ready to Fly? Der Radio Mix. Das war eine Gruppe damals auch. Ich glaube Ende der 80er, Anfang der 90er oder so. Oder 90er überhaupt.
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Ja, Freunde, langsam geht das dem Ende entgegen. 4 Titel habe ich noch für euch. Hier haben wir nochmal die Odyssee mit Everybody Move Radio Mix.

Mal sehen, ob ich das noch hinkriege hier. Onda del Futuro Swipes. Storia di Amore, die Extended Version.

So, und jetzt hören wir unseren vorletzten Titel, Captain Hollywood Project mit The Way Love Is, Ragga Single Mix.

0: Ja, Freunde, und unser letzter Song, der jetzt kommt, das ist noch ein Wunschhit von unserem Casti. Er wünscht sich Scooter mit Endless Summer, die Maxi-Version.
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Tja, liebe Freunde, das war's denn auch schon wieder. 3 Stunden sind um. Ich hoffe, wie immer hat es euch gefallen. Also mir gefällt's ja immer, sonst würde ich's ja nicht machen, ne? Ja, ich würde mir gleich noch eine stille Ecke auf der Terrasse suchen und noch einen Longdrink nehmen oder auch einen Shortdrink, egal. Mal gucken, was die Bar so hergibt, der Kühlschrank, ne? Ja, letzte Woche wollte ich die Sendung ja auch wiederholen am Montag, hatte nicht geklappt, da kam aus betriebstechnischen Gründen was dazwischen. Vielleicht schaffe ich das ja morgen, dann wird die Sendung natürlich von 13 bis 16 Uhr auf Müritz Radio und SVR Hanse Radio wiederholt. Ansonsten kann ich auch nur sagen, nicht vergessen, nächsten Samstag um 20 Uhr wieder einzuschalten zur Maxi-Time mit Carsti. Ja, und bei mir, wenn ihr wollt, am Sonntag um 20 Uhr, wenn es heißt, die Sendung zum Wochenende mit M wie Michael. Bis dahin wünsche ich euch eine angenehme Woche und ja, lasst euch nicht ärgern. Nachti. Bis später.

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2: Das ist griechisch und heißt so viel wie Guten Abend.
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2: Hier meldet sich wieder der Urlauber. Mit einem ganz herzlichen Willkommen zu den Retro-Charts, Musikgeschichte, die man hört. Weil ich noch im Urlaub bin, gibt es heute wieder eine Vorproduktion, die ungefähr eine Woche alt ist. Heute reisen wir zurück ins Jahr 1964, mitten hinein in Beatmusik, Aufbruchsstimmung und die ersten großen internationalen Popstars der Moderne. Die Beatles verändern die Musikwelt, Motown erobert die Charts und auch in Deutschland entstehen neue Sounds zwischen Schlager, Beat und Fernweh. Ja, wenn ihr mich hört, und darüber freue ich mich natürlich riesig, auch wenn ich im Urlaub bin, dann ist es bei mir hier schon 21 Uhr, also am Donnerstag zumindest. Ich habe schon eine Woche Urlaub hinter mir. Bis zum Wochenende bin ich noch in der Sonne. Ich hoffe, bei euch in Deutschland oder wo auch immer ihr gerade seid, habt ihr auch einen vernünftigen Sommer mittlerweile bekommen. Okay, was liegt heute an? Wir haben Block 1 mit Beat Fever aus Liverpool. 1964 gehört den Gitarrenbands und niemand prägt die Popwelt stärker als The Beatles. Folgerichtig machen sie heute den Auftakt mit Can't Buy Me Love, kommt gleich. The Dave Clark Five hören wir hinten dran mit Bits and Pieces und dann gibt es noch The Searchers, Needles and Pins. Allesamt aus England und alle veröffentlicht oder ein Riesenhit gewesen im Jahr 1964. Internationale Superstars treffen auf deutsche Dance Acts, Gitarrenbands auf Synthesizer Beats und es gibt jetzt 2 Stunden lang zu feiern mit unserem Oldie Date der Woche. Ich bin Thomas Flegel und ein ganz, ganz herzliches

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1: Ja, jetzt hört es sich auch wieder besser an. Die Single erschien im März 1964 und wurde sofort ein weltweiter Nummer 1 Hit. Paul McCartney schrieb ihn während eines Beatles-Aufenthalts in Paris. Allein in den USA gingen innerhalb weniger Tage über 2 Millionen Vorbestellungen ein. Verrückte Zeiten.

drei ganz frühe 64er zum Start der heutigen Sendung aus der sogenannten British Invasion, bei dem hier setzte Produzent Dave Clark bewusst auf besonders stampfenden Schlagzeugsound. Beim nächsten geht's ein bisschen ruhiger an. Da gibt's einen ganz markanten Gitarrensound, der jetzt gleich erklingt. Der beeinflusste später viele Folk- und Rockbands. Besonders in Deutschland gehörten The Searchers zu den beliebtesten Beatgruppen der Zeit. Needles and Pins.

Dieser Song wurde zum großen Durchbruch für The Animals. Der traditionelle Folksong enthielt durch Eric Burdons raue Stimme und die markante Orgel eine völlig neue Wirkung, und mit seiner düsteren Atmosphäre hob sich der Titel deutlich vom fröhlichen Beatsound vieler anderer Bands seiner Zeit ab. Auch aus Großbritannien kam dieser Song.

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1: Heute im Jahr 1964 und als Aufzeichnung, weil ich im Urlaub bin. Der zweite Block heißt Motown and Soul. Amerikanischer Soul bringt Eleganz, Rhythmus und große Stimmen ins Radio. Heute auch bei uns. Wir starten gleich mit The Supremes, Baby Love. Dann kommen Martha and the Vandellas, Dancing in the Street, und Roy Orbison mit dem Klassiker Oh Pretty Woman. Drei Hits am Stück und mittendrin die Schlagzeilen aus dem ersten Quartal.

0: Hallo, hier sind die Schlagzeilen mit KI-Unterstützung aus dem ersten Quartal 1964. Die Beatles erobern Amerika. Mit ihrem Auftritt in der Ed Sullivan Show lösen die Fab Four einen riesigen Hype in den USA aus. Millionen Jugendliche feiern plötzlich den neuen Sound aus Liverpool. Deutschland diskutiert über Passierscheine für Berlin. Viele Menschen aus West-Berlin dürfen ihre Verwandten im Ostteil der Stadt erstmals seit Jahren wieder besuchen. Die emotionalen Szenen an den Grenzübergängen bewegen das ganze Land. Die Olympischen Winterspiele von Innsbruck begeistern die Fans. Sportler aus aller Welt kämpfen in Österreich um Medaillen und Rekorde. Vor allem die packenden Wettbewerbe im Eiskunstlauf sorgen für große Aufmerksamkeit. Der erste FC Köln bleibt das Maß der Dinge. Die Kölner führen die junge Fußball-Bundesliga souverän an und begeistern ihre Anhänger. Trainer Georg Knöpfle formt die Mannschaft zu einem echten Titelkandidaten. Soweit die Schlagzeilen. Und damit zurück nach Kreta. Kali Nichter nach Rethymnon. Thomas.
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3: Kali Nichter nach Kreta, das hat mich ein bisschen irritiert gerade. Hier ist Roy Orbison und er schrieb den Song gemeinsam mit Bill Dees innerhalb weniger Minuten. Die erfolgreichste Single dann im Jahr 1965 in Deutschland.

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4: So, und das ist das Musikbett aus dem Jahr 1964. Al Hurt mit Cotton Candy. Der dritte Block, Deutschland 1964, zwischen Fernweh, Romantik und ersten Beat-Einflüssen klingt auch der deutsche Schlager etwas moderner. Wir hören gleich. Und das sind jetzt wirklich drei Hits am Stück mit Ronny, Musik aus Bremen, liebe Grüße Harald. Oh my darling Caroline, dann kommt Siv Malmquist, Liebeskummer lohnt sich nicht. Und Freddie Quinn, gib mir dein Wort.

Die Single entwickelte sich schnell zu einem der bekanntesten deutschen Schlager der 60er Jahre und der fröhliche Text machte den Song besonders beim jungen Publikum beliebt. Einer der großen Evergreens der deutschen Unterhaltungsmusik, Siv Malmkvist. Dieser Song hier von Freddy, der war 62 das erste Mal zu hören auf seinem Album Die größten Erfolge und 1963 erschien er als Single.

0: Diesen Song nahm Freddie Quinn nicht nur auf Deutsch auf, sondern er veröffentlichte auch eine serbische Version. Und noch ein bisschen Vorratswissen, Gib mir dein Wort war die erste Nummer 1 Single überhaupt in Österreich, wo 1964 offizielle Charts eingeführt wurden.
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0: Der Grand Prix als prominentes Musikereignis diente im Jahr 1964 verschiedenen Gruppen als politische Plattform. Schweden nahm in Kopenhagen wegen eines Künstlerstreiks nicht teil und die Teilnahme der Diktaturen Spaniens und Portugals sorgten für Proteste vor und im Konzertsaal. Einem Mann gelang es, während des Wettbewerbs auf die Bühne zu laufen und politische Parolen zu rufen. Die

Zuschauer vor dem Fernseher bekam davon jedoch so gut wie nichts mit. Der deutsche Beitrag, man gewöhnt sich so schnell an das Schöne mit der aus Bulgarien stammenden Nora Nova, fand keine Gnade vor dem Publikum und erhielt 0 Punkte. Mann!

Österreich schaffte es mit Udo Jürgens erster Teilnahme am Eurovision mit Warum nur warum auf einen 6. Rang. Durch und durch brav, so kann man den Vortrag der 16-jährigen Giulia Cinquetti bezeichnen. Mit niedlicher Pferdeschwanzfrisur und bezaubernder Stimme singt die erst 16-jährige Italienerin Non Holetta. Ich bin noch zu jung. Die junge Frau erhält 47 Punkte und lässt den zweitplatzierten Briten Matt Morrow mit nur 17 Punkten weit hinter sich.

0: Hier kommt Musikblock Nummer 4 und der ist unsere Lieblingsrubrik, vergessen aber genial. Drei Songs, die das Lebensgefühl von 64 perfekt einfangen, heute aber echte Radio-Raritäten sind. Und es gibt jetzt wieder tatsächlich drei Hits am Stück. Mit zuerst The Bachelors und Diane. Das Lied basiert auf einer Komposition aus den 20er Jahren, also 1920er Jahren. Danach gibt es Wayne Fontana and the Mindbenders mit Ich glaube, ich habe einen vergessen. Ja.
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0: Okay, und hinten dran gibt es noch The Four Pennies mit Juliet. Alles Musik aus England.

Eine Mischung aus amerikanischem Soul und britischem Beat. Wayne Fontana wurde mit seiner extravaganten Bühnenbekleidung schnell zum Publikumsliebling und der außergewöhnliche Titel machte den Song sofort unverwechselbar. Hum, hum, hum.

ignoriert wurde der größte und eigentlich so einzige Hit der Band, und der Song verband Beat mit fast orchestralen Balladen. Juliet heißt er.

0: Hallo, hier sind die Schlagzeilen mit KI-Unterstützung aus dem zweiten Quartal 1964. Die Bundesrepublik trauert um Konrad Adenauer. Der frühere Kanzler zieht sich endgültig aus der großen Politik zurück und bleibt trotzdem eine prägende Figur der Nachkriegszeit. Viele Deutsche würdigen seinen Anteil am Wiederaufbau des Landes. Die Rolling Stones sorgen für Aufsehen. Mit ihrem wilden Auftreten mischt die Band die Musikszene in Großbritannien ordentlich auf. Der Konkurrenzkampf mit den Beatles wird immer spannender. Im Kongo eskaliert die politische Lage. Rebellengruppen liefern sich heftige Kämpfe mit Regierungstruppen und versetzen das Land in Unruhe. Die internationale Gemeinschaft blickt besorgt nach Afrika. Der erste FC Köln wird deutscher Meister. Die Rheinländer sichern sich souverän den Titel in der Fußball-Bundesliga. Vor allem die starke Defensive begeistert Fans und Experten gleichermaßen. Das war es für den Moment von den Schlagzeilen. Und damit wieder zurück zum Urlauber nach Griechenland.
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2: Und auf der Zielgeraden der ersten Stunde geben wir nochmal richtig Gas. Wir haben noch 12 Minuten. Zeit für drei tolle Songs. Wir starten mit Manfred Mann, Du war Didi. Single erschien im Sommer und wurde international ein großer Erfolg. Danach gibt es The Kings, You Really Got Me. Das verzerrte Gitarrenriff gilt als Vorläufer von Hard Rock und Heavy Metal. Und dann gibt's noch Petula Clark mit Downtown. Das wurde ihr größter internationaler Erfolg und beschreibt das pulsierende Lebensgefühl moderner Großstädte. Hier aber Manfred Mann, danach The Kings und Petula Clark.

0: Besonders in den USA ein Riesenerfolg für Petula Clark, aber auch in Deutschland, dann aber erst im Jahr 65. 2,5 Monate vom 15. März bis 31. Mai 65. Platz 1 in Deutschland.
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0: Einer der ersten weltweiten Ska-Hits war das überhaupt. Produzent Chris Blackwell brachte Mitte Millie Small aus Jamaika mit nach London und legte damit den Grundstein für sein späteres eigenes Plattenlabel. Ja, das war's dann erstmal für die erste Stunde.
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0: Ja, My Ball Lollipop, den haben wir hinten noch drangehängt. Deutsche Version gab es natürlich auch von Maggie May. Eine gute Minute gibt es jetzt noch von Al Hurt, Cotton Candy, unseren Lückenfüller in der ersten Stunde. Und wenn ihr Lust habt, dann hören wir uns gleich, wenn ihr mich am Donnerstag hört, um 21 Uhr. Bei mir auf Kreta ist es dann 22 Uhr wieder. Oder ihr hört die Wiederholung. Dann haben wir es wieder beide gleich spät, nämlich 17 Uhr dann zur zweiten Stunde in der Wiederholung der Retro-Charts. Bis gleich.

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2: Willkommen zurück bei den Retro-Charts. Wir bleiben im Jahr 1964 zwischen Beatclubs, Jukeboxen und den ersten großen Pop-Ikonen der modernen Musikgeschichte. Jetzt wird es noch einmal rhythmischer, romantischer und voller 60er-Jahre-Gefühl. Am Mikrofon bei unserem Oldie-Date der Woche bin weiterhin ich und ich bin Thomas Flegel.
3: Moin!
2: The Beatles haben die Musik in diesen Jahren geprägt wie niemand anders. Deshalb fangen wir den nächsten Block mit denen wieder an.

0: Der Song entstand für den ersten Beatles-Kinofilm, der den gleichen Namen trug, A Hard Day's Night. Und der berühmte Anfangsakkord gilt bis heute als eines der meist diskutierten Intros der Popgeschichte. Angeblich schrieb John Lennon diesen Großteil des Songs in nur einer Nacht.
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Der ungewöhnlich jazzige Keyboard-Sound hob die Zombies deutlich von anderen Beatbands der Zeit ab. Das hier ist Gary and the Pacemakers und Don't Let the Sun Catch You Crying.

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1: Hier kommt ein Hit aus den 60ern. Hier kommen The Hollies. Der Song war ursprünglich ein US Rhythm and Blues Titel und die Hollies machten daraus einen harmonischen Beat-Klassiker. Die markanten Chorstimmen wurden zum Markenzeichen der Hollies. Hier sind sie. Just One Look.

Zack, wieder ein Block weg. Nummer 7 heißt Soul und große Stimmen, elegante Produktionen und starke Stimmen prägen den amerikanischen Sound von 1964. Wir hören Dusty Springfield, I Only Want to Be With You. Dann gibt's die Schlagzeilen aus dem dritten Quartal und danach Sam Cooke, A Change Is Gonna Come und The Dixie Cups mit Chapel of Love. Fangen wir an mit Dusty Springfield. Das war ihr erster großer Solo-Erfolg und der Song verband britischen Pop mit amerikanischen Soul-Einflüssen. Dustys markante Stimme machte sie schnell international bekannt.

dass die Springfield damals in den frühen 60ern schon sehr erfolgreich. In den 80ern gab es nochmal ein kurzes Comeback, zum Beispiel mit In Private.

0: Hallo, hier sind die Schlagzeilen mit KI-Unterstützung aus dem dritten Quartal 1964. Der Tonkin-Zwischenfall verschärft den Vietnamkrieg. Nach Zwischenfällen im Golf von Tonkin erhöhen die USA ihren militärischen Druck auf Nordvietnam. Weltweit wächst die Sorge vor einer weiteren Eskalation des Konflikts. Deutschland erlebt den Boom der Urlaubswelle. Immer mehr Bundesbürger reisen im Sommer mit dem Auto Richtung Italien oder an die Adria. Wirtschaftswunder und steigender Wohlstand machen Fernreisen plötzlich für viele möglich. Die Beatles dominieren weiter die Charts. Mit 9 Hits hält die Beatlemania die Musikwelt fest im Griff. Konzerte der Band lösen überall Begeisterung und kreischende Fans aus. Tokio freut sich auf die Olympischen Spiele. Kurz vor dem Start laufen in Japan die letzten Vorbereitungen auf Hochtouren. Die Spiele gelten schon jetzt als Symbol für ein modernes und neues Japan. Wieder was vom Tisch. Und damit wieder zurück zum Urlauber nach Griechenland und zur Technik in der Nordheide bei Heiko.
1: Diese Hits hört ihr noch in dieser Stunde. Shake hands. Zum Beispiel mit Drafi Deutscher. Einen anderen. Shake hands. Shake hands. Mit den Blue Jeans. Und auch The Beach Boys sind in dieser Stunde noch am Start.
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2: Wir haben noch 2 Songs aus der Rubrik aus dem Blog Große Strimmen und Soul. Hier ist Sam Cooke.

das war schon ein großer Unterschied zu seinen früheren Pop-Songs. Heute gilt dieser Titel als einer der wichtigsten Soul-Songs aller Zeiten und Sam Cooke schrieb den Song unter dem Eindruck der amerikanischen Bürgerrechtsbewegung. Könnte sein, dass gleich Werbung kommt und danach kommen noch The Dixie.

0: The Dixie Cups und Chapel of Love. Der Song wurde zu einer der bekanntesten Girl-Group-Aufnahmen der 60er und die fröhliche Hochzeitsstimmung machte den Titel besonders beliebt bei den Radiostationen. Produziert wurde die Single im Übrigen im berühmten Brill Building-Umfeld in New York. Mit etwas anderer Musik geht es jetzt gleich weiter bei uns.
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0: Und an dieser Stelle gibt es tatsächlich bis um 3 Hits ohne Gesabbel zwischendrin. Wir starten gleich mit Deutschland zwischen Fernweh und Beat. Auch im deutschsprachigen Raum verändert sich die Popmusik wirklich spürbar. Drafi Deutscher, Shake Hands. Er gehörte zu den ersten deutschen Künstlern mit echtem Beat-Einfluss. Danach humorvoller Westernschlager mit Gus Backus, da sprach der alte Häuptling, und hintendran pfeifen wir auf Political Correctness und spielen einen Song, den es heute nicht mehr geben würde. Ganz sicher nicht. 2 Apfelsinen im Haar, France Geil.

hören. Im September 1964 kommt Goldfinger in die britischen Kinos. In Deutschland ist der Start im Januar 1965. Bond, gespielt von Sean Connery, verfolgt den Goldmagnaten Goldfinger, gespielt von Gerd Fröbe. Dieser plant, Fort Knox radioaktiv zu verseuchen. Bond stoppt den Plan, wie immer im letzten Moment. Die Filmmusik stammt von Shirley Bassey, erreichte in den USA Platz 8 und in Deutschland ebenso in den Top 10. Goldfinger.

Vergessen aber genial Teil 2. Songs, die große Hits im Radio und in der Jukebox waren und heute viel zu selten laufen. Ich habe für euch rausgesucht Have I the Right von den Honeycombs aus Großbritannien. Zweiter Song auch aus Großbritannien, obwohl sie sich The Nashville Teens nennen, Tobacco Road. Und dann gibt es noch The Swinging Blue Jeans. Wir bleiben in Großbritannien für den ganzen Block. Hippie, Hippie, Shake. Starten wir aber erstmal mit den Honeycombs. Die Single erschien im Sommer 64 und wurde der größte Erfolg der Band. Schlagzeugerin Honey Lantry war damals eine absolute Ausnahmeerscheinung in der männlich dominierten Beatszene.

0: Wie die Beatles kamen sie, die Swinging Blue Jeans aus Liverpool, und Hippie Hippie Shake war ursprünglich ein amerikanischer Rock'n'Roll-Song aus den späten 50er Jahren.
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0: Volldampfradio trifft es ganz gut, denn unser 10. Block heute, Wahnsinn, so viele Songs, ist unser Finale mit Beat, Rhythmus und Euphorie. Zum Schluss drehen wir die Zeitmaschine noch einmal voll auf. Mit den Rolling Stones, It's All Over Now. Danach The Beach Boys, I Get Around. Und den Rausschmeißer gibt heute Louis Armstrong mit Hello Dolly. Drei Hits am Stück gibt's gleich wieder, dazwischen die Schlagzeilen und ein Chartrückblick. Alles wie gehabt. Los geht es mit den Stones.

Hallo, hier sind die Schlagzeilen mit KI-Unterstützung aus dem vierten Quartal 1964. Die Olympischen Spiele in Tokio begeistern die Welt. Japan präsentiert sich während der Spiele als modernes und technisch starkes Land. Besonders die neue Schnellbahn zwischen Tokio und Osaka sorgt international für Staunen. US-Präsident Lyndon B. Johnson gewinnt die Wahl deutlich. Die Amerikaner geben Johnson starken Rückenwind für seine Politik im Weißen Haus. Gleichzeitig bleibt der Vietnamkrieg ein großes Diskussionsthema. In Deutschland startet das zweite deutsche Fernsehen durch. Das ZDF baut sein Programm weiter aus und wird für viele Familien fester Bestandteil des Fernsehabends. Unterhaltungsshows und Nachrichten erreichen immer mehr Zuschauer. Der erste FC Köln bleibt Spitze im deutschen Fußball. Die Mannschaft bestätigt auch zum Jahresende ihre starke Form in der Bundesliga. Fans und Experten sehen die Kölner weiterhin als Maßstab der jungen Liga. Nun haben wir es fürs Heute. Ich bin kommende Woche wieder für euch hier, wenn es ins Jahr 1974 geht. In das Jahr, als Deutschland im eigenen Land völlig überraschend zum zweiten Mal nach 1954 Fußballweltmeister wurde. Bis dahin sage ich Tschüss!

0: Der typische kalifornische Surf-Pop war geboren und kam ins Radio mit Brian Wilsons hoher Stimme und den Beach Boys.
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0: Oh, ein bisschen was durcheinander geschmissen scheinbar. Und einen Song haben wir noch dazwischen geschoben, weil auch jetzt waren wir wieder ein bisschen kurz. Hier kommt die nächste Girlband aus den 60ern. Hier sind The Shangri-Las und Leader of the Pack. Und dann gehen wir wirklich nochmal im wahrsten Sinn des Wortes richtig Vollgas. Motorradgeräusche und Soundeffekte machten den Song zu einer der ersten großen Popproduktionen mit cineastischem Charakter. Hier kommt das Motorrad.

Und auch heute gucken wir kurz vor Ende der Sendung mal auf die Chartsplatzierung, die Top 5 aus den USA, UK und die Top 10 aus Deutschland. In den USA die 5, I Get Around, The Beach Boys, Roy Orbison mit Pretty Woman auf der 4, Hello Dolly, Louis Armstrong, die 2, nee, die 3. Und ganz vorne, zweimal die Beatles, She Loves You auf der 2 und I Want to Hold Your Hand, die erfolgreichste Single in Amerika. Ähnliche Titel vorne in UK, zweimal Roy Orbison auf 5 und 4, Pretty Woman die 5, It's Over die 4. Little Children, Billy J. Kramer and the Dakotas, die 3 und die Beatles auch zweimal vorne, I Want to Hold Your Hand, die 2 und Can't Buy Me Love, die 1. In Deutschland die Top 10, America, Trini Lopez auf der 10, die 9, Dominique, die Sir Surya, Cliff Richard, sag No zu ihm auf der 8, die 7, Wenn Cowboys träumen, Marika Kilius, Drafi Deutscher auf der 6, Shake Hands, Gib mir dein Wort, Freddy Quinn, die 5, I Want to Hold Your Hand, The Beatles auf der 4, Ronny mit Oh My Darling, Caroline, die 3, Bernd Spier, Das kannst du mir nicht verbieten, die 2 und Sif Malmquist, Liebeskummer lohnt sich nicht, die 1 in Deutschland.

Louis Armstrong, echter Klassiker, und der hat es sogar geschafft, die Beatles von Platz 1 der US-Charts zu verdrängen. Ja, ihr wisst Bescheid, das war's schon wieder für heute. Das war's fast für das Jahr 1964, denn es fehlen natürlich noch die beliebtesten Vornamen des Jahres. Das war 1964 ein Spiegel des typischen deutschsprachigen Stils der Nachkriegszeit, und viele Namen waren relativ traditionell und wurden oft über mehrere Jahrzehnte hinweg vergeben. Außerdem ist auffällig, dass viele dieser Namen heute ganz stark mit der Generation Babyboomer verbunden werden. Warum? Na, hört selber. Bei den Mädels, die 10, also von 10 rückwärts, Renate, Barbara, Birgit, Andrea, Gabriele, Monika, Karin, Claudia, Petra und Sabine. Und bei den Jungs, die 10 war Uwe, Frank, Stefan, Klaus, Jürgen, Wolfgang, Peter, Andreas, Thomas und Michael. Klingt alles verdammt wie 1963, oder? War aber tatsächlich die Auswertung 1964. So, jetzt machen wir einen Haken dran. Nächste Woche, das habt ihr eben schon im Blog der letzten Nachrichten gehört, geht es ins Jahr 1964. Dann erwartet euch Musik unter anderem von Mood, Susi Quattro, ABBA, Vicky Leandros, Nick McKenzie und Santa Barbara. Für heute verabschiede ich mich. Virtuell aus Griechenland, immer noch auf Kreta, wenn es am Donnerstag ist. Oder wenn ihr die Montagswiederholung hört, dann bin ich wieder zu Hause. Dann sage ich, jetzt ist es gleich 18 Uhr. Bei uns in Kreta, auf Kreta, ist es jetzt gleich 23 Uhr, bei euch zu Hause 22 Uhr. Ihr bleibt bitte einfach dran an eurem Lieblingsradio, bei eurer Lieblingsstation, und lauscht weiter dem, was dort geboten wird. Bei den Elbe-Stationen kommt gleich der Kollege Robert Rosbach mit dem Soundtrack deines Lebens. Ich sage tschüss, Kalinichter, bis nächste Woche, dann wieder live und bunt in Farbe im Studio in Winsen an der Lue. Ciao!

So, meine Lieben, und damit haben wir es 18 Uhr und eine Minute sind wir drüber. Ich möchte euch ganz herzlich begrüßen hier zum Abendprogramm auf dem SVR Hanseradio. Ja, und das mache ich natürlich wie in altbewährter Vertretungsmanier mit einem Special unter dem Motto Maximal. Gibt es heute die Italo Disco zum zweiten Teil. So, und damit ihr natürlich auch wisst, mit wem ihr es die nächsten beiden Stunden hier auf diesem Kanal zu tun habt, möchte ich mich einfach vorstellen, hier live aus meinem Sendestudio in Südbrandenburg, der Klaus. Guten Abend. So, und damit natürlich auch herzliche Grüße für alle, die auf diesem Kanal gelandet sind und die nächsten zwei Stunden. Also, ich gehe mal davon aus, mindestens zwei Stunden, denn ich bin ja der Vorleger für den Pino, der ab 20 Uhr seine Schlagerrevue präsentiert. So, mittlerweile zeigen sich auch schon die ersten Freunde, die Jeanette in Passau, möchte ich an dieser Stelle ganz, ganz herzlich begrüßen. So, was wollen wir tun die nächsten beiden Stunden? Ah ja, der Siggi in Dresden auch. Schön, dass du dran bist. So, Grüße nach Dresden damit natürlich auch und zur Jenny nach Dessau. So, und dem Pino nach Stralsund, die Ramona im Schwarzwald. Mal schauen, wer sich noch so zeigt. So, aber jetzt zum Programm der nächsten beiden Stunden. Es wird in dieser Italo-Disco-Sendung nur italienische Disco-Musik geben, die wir aus den 80ern und frühen 90ern kennen. So, da ist ja die Ramona. Top, schön, dass du da bist. So, sollte natürlich irgendeiner zu diesem Thema vielleicht doch noch die ein oder Wunschmusik haben wollen, dann schreibt's mir bitte. Ansonsten ist das Programm für die nächsten 120 Minuten schon hier stehend fest. Ja, und da ist auch die Jenny. Wupp, schön, dass du da bist. Und die Heidi natürlich auch in Dresden. Wunderbar, einen schönen guten Abend. Die Maximalsendung heute mit dieser Italo Disco Special Teil 2 mit mir, dem Klaus, wünscht euch viel Spaß. So, da haben wir natürlich schon den ersten Kandidaten, Grant Müller, Wings of Love aus dem Jahre 87. Und wenn man sich den Sound so anhört, produziert von keinem geringeren als Fancy aus München.

Ja, Grant Miller, Wings of Love, die Italo-Disco ist ja aus den 80er Jahren kommend geboren worden, elektronische Tanzmusik und das Ganze im Viervierteltakt und die meisten Erfolge sind ja nun in Italien auch produziert und die meisten Sänger kommen von da und Italo-Disco mit ganz, ganz wenigen Ausnahmen habe ich hier auch in meiner Liste schon drin, einen amerikanischen Sänger und natürlich auch einen deutschen, aber wir wollen erstmal voranschreiten mit der nächsten Musik. Ken Laszlo, mittlerweile 71 Jahre alt, der Junge, dieses Jahr Tonight.

Tja, Ken Laszlo, die Italo Disco der 80er Jahre. Übrigens, während ihr die Musik läuft, habe ich euch heute mal gesagt, es ist warm wie da draußen. So, ich habe hier noch 27 Grad hier draußen und kein Ende abzusehen diese Woche. Hier sind sie. Ja, das ist gut gesagt. Da sollte das schon mal automatisch selbst starten. Macht doch nicht, machen wir es mit der Hand, denn hier kommt der Limero, das Ganze mit Shanghai.

Tja, Li Mero Shanghai, einer seiner wenigen, aber erfolgreichsten Hit des Jahres 85, auch in Deutschland gut platziert. Platz 44 hat er geschafft, italienischer Sänger und DJ und mittlerweile auch schon Vollrentner. Silver Pozzoli wäre dann das nächste musikalische Angebot von mir. Auch das ein totaler Vollrentner aus Mailand, ein italienischer Disco-Sänger. Silver Pozzoli, Around My Dream.

Tja, einer der bekanntesten Songs von Silver Porzellan Around My Dream war es das aus dem Jahr 84. Ja, die meisten Italo-Geschichten kommen ja aus der Mitte der 80er Jahre, so auch Savage.

die 80er Jahre der Italo Disco Musik mit Savage und Don't Cry Tonight. So, die 80er Jahre, dann hat sich das auch langsam musikalisch so ein bisschen gewandelt, ging in die 90er Jahre hinein und dann wurde dann am Ende auch schon so ein bisschen Italo Pop daraus. Ein Klassiker und ein Vertreter gewissermaßen so als Brücke kommt von Ref, einer der bekanntesten, die auf jeden Fall bei der Italo Disco dabei sein sollten. Das Original aus Italien, Self Control.

Tja, Self-Control, wer kennt das nicht? Aber das ist das Original, denn fast zeitgleich erlangt die Coverversion der US-amerikanischen Sängerin Laura Brenniger den Weltruhm, also gut verdient bei der ganzen Geschichte. So, den Rest schenken wir uns, denn wir wollten ja mal von der Italo-Disco hinüber zum Italo-Dance, denn die 90er Jahre hatten sich natürlich dann musikalisch auch in Italien ein bisschen ordentlich verändert. Es gab mehr Synthesizer-Melodien, mehr Beats und auch es wurde alles ein bisschen lauter und einen solchen wollen wir uns hier einfach mal antun. Corona, ein Song, der heute immer noch bei mir gespielt wird, Rhythm of the Night. So, da habe ich ja auch mal in meinem Mix-Up-Register einen richtig schönen, geilen Mix gemacht. Unter anderem mal schauen, ob wir diese Woche Dienstag oder Freitag durchbekommen. Aber hier erstmal das Original.

Tja, genau so, das Jahr 94 mit Corona und mit diesen Sounds änderte sich die Italo-Disco zum Italo-Dance der 90er Jahre. Gibt's auch ganz, ganz viele Vertreter. Ich habe ein paar rausgesucht, wie zum Beispiel Eiffel 65,

So, und das Ganze mit mir hier in der Maximal Italo Disco Teil 2, dem Klaus. Und ich sage euch einen wunderschönen guten Abend. Und das bei 27 Grad an der Luft draußen. Und das um die Zeit. Yay, yay, yay, yay. So, Italo Disco gewandelt und die Melodien mit richtig schönen, kräftigen Beats. Und da geht ihr dann auch schon musikalisch in die Richtung Eurodance. Und ein Vertreter, der das seit ein paar Jahrzehnten auch schon dabei ist, Francesco Napoli.

Tja, Lady Fantasy, das war Francesco Napoli und man konnte es schon hören, irgendwo klang das doch wie Gigi D'Agostino, denn er gehört natürlich auch zur Italo-Szene dazu und hier natürlich einer seiner, kann ich sagen, beliebtesten Songs, Toujours L'Amour für euch.

das Jahr 2000 mit Gigi D'Agostino. So, eigentlich kennt man den Song ja anders, aber jeder Song hat ja auch ein Vorspiel. Und das ist immer das, was gern weggelassen wird und wurde. Und hier in voller Schönheit für euch. Und jetzt geht's los, gleich in wenigen Sekunden.

Ja, Gigi D'Agostino, ein Vertreter der Italo-Dance-Szene. Und wir kehren nochmal in die 80er Jahre zurück, musikalisch zur Italo-Disco der 80er Jahre. Nick Letizia wäre auch so eine richtig schöne, tolle Geschichte, was man recht selten auch im Radio hört.

Ja, meine Lieben, ich möchte euch auf diesem Kanal herzlich willkommen heißen, alle neuen hinzugekommenen Hörer, ihr seid hier auf dem SWR Hanseradio bei der Maximalsendung Die Italo. Hits der 80er Jahre mit mir, dem Klaus. So, die erste Stunde haben wir schon mal erledigt und kommen natürlich in die letzte hinein. Und das machen wir auch so ein bisschen mit 80er und nochmal 90er und 2000er Italo-Geschichten. P. Lion, Happy Children für euch und das bei 28 Grad. Irgendwie habe ich das Gefühl, als wenn mir die Hitze auf den Helm drückt. So, und dann soll es morgen ja noch wärmer werden und dann geht das peu à peu die ganze Woche nach oben. Ein furchtbarer Gedanke.

Aus dem Jahr 85, Pierre Lyon, ein italienischer Sänger, Pianist und Songwriter, mittlerweile auch schon 67 Jahre alt. So, was kann man zur Italo-Disco sagen? Ja, die meisten Interpreten sind wirklich alles Italiener und kommen logischerweise aus diesem wunderschönen Land. Und mit ganz, ganz wenigen Ausnahmen waren natürlich auch aus anderen Nationen Sänger dabei. Wie zum Beispiel einer, der als Studiosänger in Erscheinung getreten ist. Ich will ihn erstmal langsam einfahren. Einer der bekanntesten Italo-Künstler, die wir kennen, ist ja Den Herro. So, und da habe ich hier mal so eine interessante Version rausgesucht. Don't Break My Heart kennen wir. Das ist hier die Extended. Aber das, was wir ja damals nicht gewusst haben bei dieser Musik, dass er selber überhaupt nicht gesungen hat, denn er war ja nur ein italienischer Trashman. So, denn der eigentliche Studiosänger war ein Amerikaner namens Tommy Hooker. Der seine Stimme natürlich auch in den 80er und 90er Jahren immer hingegeben hat für andere Interpreten, die abgesahnt haben.

Die Italo-Disco mit Dan Hill, Don't Break My Heart, also selbst gesungen hat er Jürgen nicht, hat einen Studiomusiker gebraucht, was ihm natürlich dann irgendwann mal, als der Sänger den Vertrag gekündigt hat, ihm auf die Füße gefallen ist, hat versucht selbst zu singen, so habe ich das mir hier erlesen und ist damit natürlich richtig voll baden gegangen. So, das ist so ein Song, den kennen wir auch. So, hat im Jahr 85 in Deutschland Platz 18 in der Jahreswertung erreicht.

So, ich brauche ja vorhin, dass nicht alles italienische Sänger und DJs und Produzenten waren, sondern auch der ein oder andere mit dabei war. Zum Beispiel aus Berlin, Mike Marine, und das Ganze mit Love Spy für euch. Marine.

Tja, Ingrid Hallo seid, Mike Marine, Haus Berlin. Und damit wollen wir die 80er verlassen und nochmal in die 90er hinüber marschieren. Und da kommen wir zu Usura und das Ganze mit Open Your Mind. So, und da will ich das nochmal ganz, ganz schnell sagen, dass ihr gerade euch bei einer Sondersendung befindet auf dem SWR Hansa Radio. Maximal die Italo Dance und Klassik-Hits der 80er, 90er und 2000er.

So, Ursura, Open Your Mind, die 90er Jahre. Und während dieses Teil hier gerade lief, ich höre mir das ja immer alles unter Kopfhörer an, dachte ich mir, suchst du erstmal ganz, ganz schnell meinen Mix raus. Der wird auf alle Fälle morgen in der Mixer-Party kommen zwischen 16 und 20 Uhr, denn wir haben XXL-Woche auf dem Dienstag und auf dem Freitag. So, und sind aber hier noch bei den Italo-Hits der 90er Jahre, Eiffel 65, auch das gehört ganz einfach dazu.

Ja, Eiffel 65 auch heute noch ein Garant für deutsche Tanzstile, kann man nicht anders sagen. So, Produzenten, Sänger, DJs und haben natürlich auch bei den einem oder anderen Interpreten auch immer noch die Hände mit drin. Lutricia McNeil, Fly Away, ein Beispiel dafür.

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1: Maschinen, das ist das dominierende Handwerkzeug für die Produzenten und die Herren Discotheker. Und einer der wichtigsten Vertreter ist Gigi D'Agostino. Und den will ich euch nochmal zum Besten geben. Another Way.

Tja, die Italo-Hits der 80er, 90er und 2000er mit Gigi D'Agostino waren nun auch mal zweimal vertreten in diesen beiden Stunden. Ich denke mal, das ist gar nicht so schlimm, weil das ist ein Sound, den kann man richtig gut verkraften. Mein nächstes Angebot kommt auch aus dem Jahr 2000, Prezioso, lange nicht mehr gehört und das natürlich auch in allerfeinster Italo-Manier, featuring Marvin Tell Me Why.

Ja, hört man die Italo-Mucke aus dem 2000er Jahr hört, da könnte man echt denken, Gigi D'Agostino hat die Sounds vorgelegt und alle reiten auf der gleichen Welle richtig schön und gut mit. So, als nächstes habe ich nochmal einen 80er rausgesucht, Lucerne, so nennt sich diese Produktion, und da haben wir ihn nochmal, diesen amerikanischen Sänger, wo haben wir den Herrn Hooker, Tom Hooker. So, und den haben wir ja kennengelernt durch diese Studioproduktion für Den Herro.

Ja, eine spannende Konstellation. Amerikanischer Sänger zieht in die Schweiz und macht italienische Disco-Musik der 80er Jahre. Tom Hooker. So, und hat ja natürlich auch für andere Interpreten gesungen. Haben wir ja nur Dan Harrow, einer der allerwichtigsten der 80er Jahre. So, meine lieben Hörer, fast haben wir es geschafft. Die letzte Viertelstunde wollen wir natürlich noch mit zwei Titeln angehen, die auch zur Italo, Disco und Dance Music dazugehören. Robert Miles kennen wir ja durch sein Instrumental-Hit Children. Ein wunderschönes Album produziert und was dann schon eher so in die Dreamdance-Richtung ging. Leider ist er 2017 mit 47 Jahren an einer Krebserkrankung erlegen. Aber eine schöne Musik hat er trotzdem gemacht.

Tja, One and Born, das Jahr 96 mit Robert Miles. Und jetzt habe ich natürlich für euch noch einen letzten Titel, denn ohne Valerie Dore geht natürlich logischerweise auch hier bei den Italo-Hits der 80er Jahre nicht.

Tja, Velaridor, eine totale tolle Stimme. Und wenn man sich die Videos anschaut, alles schmu. War ja eigentlich auch nur eine Tänzerin, die Velaridor dargestellt hat. Ansonsten ist das die Stimme von Novicento, eine Studiomusikerin, die natürlich auch ganz, ganz viel an Musik eingesungen hat, ohne in der Öffentlichkeit dabei gewesen zu sein.

So, meine Liebe, es tut mir leid, ich musste die letzten Sekunden rauben, damit wir dann auch wirklich auf die Sekunde genau für den Pino hier aufhören können. Und damit sind wir schon gelandet bei meinem Abspann. So, denn das waren sie. 2 Stunden Special, maximal die Italo-Disco der 80er, 90er und 2000er. So, in der Hoffnung, dass euch meine Musikauswahl gefallen hat, also die ersten Kritiken habe ich ja schon gelesen. Vielen, vielen Dank für das Feedback. So, das beim Siggi, bei der Heidi, bei der Jeanette, bei der Jenny, bei dem Pino, bei der Ramona. Haben wir jemanden vergessen? Keine Ahnung. Ansonsten vielen, vielen Dank bei allen Hörern hier von diesem Radio. Und ich habe es wieder mal geschafft, 2 Stunden lang keinen Mainstream zu präsentieren. Musik, die einfach gar nicht mehr angefasst wird. Doch, einer wird immer angefasst, das ist Gigi D'Agostino, das ist immer genau der, ich glaube, der ist auf so einer geheimen Blacklist drauf. So, ansonsten soll es das gewesen sein und ich lade euch natürlich alle ein, mit mir gemeinsam die nächsten Minimum 2 Stunden zu genießen hier auf diesem Kanal mit der Schlagerrevue Musik des Ostens und da wird euch der Pino persönlich begrüßen, dem ich natürlich an dieser Stelle auch eine störungsfreie Sendung wünsche. Ja, und mit dem Titelanzeigen im Loudplayer da gibt's natürlich immer noch genug Probleme. Mal schauen. Und kann das vielleicht sein, dass da der Programmierer in der Regierung sitzt? Die arbeiten doch genauso zuverlässig, oder? So, wann wollen wir uns das nächste Mal hören? Ich lade euch ein für morgen und das Ganze bei 29 Grad. Am Dienstagnachmittag ab 16 Uhr geht's los mit Mix-Up mit mir, dem Klaus. Ich habe eine richtig schöne, fette Playlist schon bereitgelegt und da könnt ihr euch echt überraschen lassen. Mit richtig vielen Raritäten und vielen Neuproduktionen und natürlich auch aus meiner Mix-Up-Ecke habe ich auch schon einiges bereitgelegt. Und da können wir uns 4 Stunden lang richtig austoben. So, morgen muss ich aber irgendwas anders machen. Ich glaube, ich sollte mir dann unter meinen Tisch eine riesengroße Schüssel hinstellen, um dann mal gleich ein Fußbad zu machen, aber mit kaltem Wasser. So, ansonsten lasst euch richtig gut gehen noch heute Abend. Ich wünsche euch viel Spaß beim Pino. Kommt gut über die Nacht und wir hören uns dann morgen wieder. Ciao, ciao.

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2: So ist es. Ja, auch bei mir an der Küste sind 28 Grad in der Stube und auch draußen. Und die Sonne kitzelt mir an mein überhitztes Haupt. Dankeschön dem Klaus. Ja, das waren so ein bisschen 80er, 90er, 2000er. Die werden wir jetzt in den nächsten zwei Stunden überhaupt nicht hören. Denn die Schlagerrevue beinhaltet Musik aus der damals, als genau, ja, ne, daher. Deutschen Demokratischen Republik 1949 bis 89 und natürlich auch aus den damals sogenannten, das wollte ich sagen, sozialistischen Bruderländer. Heute mal so eher aus der DDR und weit zurück, nichts 70er-mäßiges, wie ich sehe, doch einer ist dabei oder zwei sind dabei oder aus den 80ern. Nein, es sind eher so Titel aus den 50er, 60er Jahren. Sonderthema heute der Twist und der Big Beat in der DDR, der ja 1995 eine Klappe bekommen hat durch Walter Ulbricht, der da gesagt hat, müssen wir denn jeden Dreck, der aus dem Westen kommt, kopieren? Und dann wurden viele, viele Bands und Interpreten angehalten, entweder nicht mehr existent zu sein oder ein bisschen was anderes zu machen. Aber trotzdem sind heute Abend bis 22 Uhr mindestens heiße Noten nicht verboten. Und mit diesem Titel fangen wir auch los mit Volkmar Böhm und heiße Noten nicht verboten 1964. Herzlich willkommen und viel Spaß bis mindestens 22 Uhr.

0: Ja, oh. Ja, schau bitte, Abend und. 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Und ich habe es ja vorhin gesagt, da gab es mal einen Staatsratsvorsitzenden der DDR, Walter Ulbricht, der hatte dann 1965 auf einem Plenum diese rockige, aus Amerika stammende Beatmusik mehr oder weniger verboten. Das hieß denn so.
1: Ist es denn wirklich so, dass wir jeden Dreck, der vom Westen kommt, nur kopieren müssen? Ich denke, Genossen, mit der Monotonie des Je, Je, Je und wie das alles heißt, ja, sollte man doch Schluss machen.
0: Okay, das Je, Je, Je kommt heute nicht, aber bis 1965, bis zu diesem Zeitpunkt, konnten sich alle Interpretinnen und Gruppen und Gruppinnen ja so einiges erlauben, aber danach war dann für einige Leute Schluss. Und auch die Theo Schumann-Kombo, die wir nachher auch nochmal hören, hatten ja vorher auch Big Beat gemacht und dann wurden sie zu einer Schlager-Gruppe oder Combo. Jetzt heute Hauptthema der Twist und zwischendurch mal so Big Beat, so ist es richtig, das war so eine kleine Erfindung, so eine Nebenerfindung, neben dem Lipsy, der ja auch höchstens 2-3 Jahre funktionierte. Ruth Brandin, mich hat noch keiner beim Twist geküsst.

Ach, was bin ich heute wieder unhöflich. Ich habe noch gar niemand begrüßt. Ich grüße mal in alle Richtungen der Welt, in alle Leute, die zuhören, überall auf allen 7 Kontinenten. Südamerika, Nordamerika, Afrika, Europa, Asien, Australien, Antarktis. Hier aus der Hansestadt Stralsund, ganz nahe der Ostsee. Auch hier ist es pottenwarm draußen. Aber es ist ja seit Sonntag Sommer. Miroslav. Kefo, der Paukentwist.

Das war Miroslav Kehfurt und da haben wir sogar auch die Aufnahmesession, also das Datum, 19.01.1963, da war doch was, ja, wo wir die Aufnahmezeit, also das Aufnahmedatum sehen. Das sind dann Aufnahmen aus dem Rundfunk der DDR, alles andere ist dann von Amiga. Und was haben wir heute dabei? Was sehe ich denn hier? Manfred Krug, ja, auch der hat mal getwistet. Ist auch so eine Seltenheit, was heute hier so kommt. Es sind alles Raritäten. Aber es ist ja Oldies und Raritäten, unser Sendemotto hier auf SVR Hanseradio. Eva Maria Hagen ist dabei, die Skalden, Frank Schöbel, dann Susi Schuster und die Amigos. Die Amigos aus der DDR, nicht zu verwechseln mit diesen zwei, ne, da, obwohl die als fünf Mann angefangen haben, die westdeutschen Amigos. Hier haben wir aber, und dann habe ich auch schon angekündigt, Theo Schumann, Combo, dann Joko Dave, Sextett, Scirocco und jetzt Petra Böttcher. Und hier haben wir auch eine Rundfunkaufnahme aus der Nalepastraße 18. Die Adresse ist bekannt, wurde auch immer angegeben, wenn da Hörer dorthin schreiben sollten. Nalepastraße 18, 1199, Berlin. Erst kommst du aus dem Jahre 62, am 3.7. wurde das aufgenommen.

0: Ja, bam, bam, 1962 und wir gehen dann weiter ins Jahr 63, da sind wir öfters mal, 64, 65, 63 und auch ab und zu mal 67 und 69 und was sehe ich hier noch, 70, das kommt ganz selten vor, zweimal haben wir das dabei. Jetzt Steffen Reuter und der Hexenbesen-Twist und dazu singen die Kolibris, das sind so, ja, früher sagte man bei uns nicht, Background, das ist der Hintergrundchor, die auch immer mitgenannt wurden, im Gegensatz zu heute. Tja, klang auch alles ein bisschen ähnlich damals. Ist nicht anders wie heute.
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0: Ruth Brandin. Und hier waren auch die Sputniks und das Hermann-Quintett im Hintergrund denn auch dabei. Münchhausen, na, kenne ich einige Leute, die heutzutage auch Münchhausen genannt werden könnten. Aber wir wollen jetzt nicht in die Politik gehen. Jetzt kommen wir zu einem der jüngsten Titel in der heutigen Sendung, 1970. Scirocco gehört nicht unbedingt zum Thema Twist oder Big Beat, sondern nur Beat. Aber weil es so rhythmisch gut reinpasst, habe ich es einem mit reingenommen. Hier sind die Scirocco Combo und Sagen, meine Tante, 1970.
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das ist Kult. Scirocco, sagen meine Tanten, 1970. Und hier ist die Schlager-Revue Musik des Ostens. Heute mal eine Raritätensendung mit Twist und den sogenannten Big Beat in der DDR. Und heute sind ausländische Künstler, also aus dem sozialistischen Ausland, wie ich sehe, hier nicht dabei. Die gehören ja zum Big Beat nicht dazu. Auch in deren Ländern hatte man Twist spielen dürfen und können, allerdings noch etwas länger als bei uns in der DDR. Das war ja nur bis 1965, ne? Mit diesem Spruch von diesem Zickenbart Walter Ulbricht möglich, und danach war es denn erst einmal schlagermäßig und es fing dann wieder an zu rocken. Was wir denn mit der Scirocco-Band oder Combo dann auch gehört haben. 1970 hier, halt irgendwas, ich habe den Hall-Effekt gar nicht an, ich weiß gar nicht, was mir jetzt passiert. Muss mal das Mischpult neu starten, aber inzwischen hören wir Yoko Dave Sextet, das Einzige, was mir übrig blieb, 1969.

Ich hab dich lieb. Das war das Joko Dave Sextett. Mein Hall-Effekt ist immer noch da. Ich weiß nicht, ich habe hier nichts eingeschaltet und nichts umgeschaltet. Aber gut, dann hört man mich halt. Ja, auf dem Hongkong, auf dem Balkon, Lautsprecher in die Gegend und dann gibt es hier gute Musik. Und wenn man eine DDR-Sendung mit Twist spielt, darf unser Frankie Boy natürlich nicht fehlen.

AD Twist, aufgenommen am 17.09.1964. Jetzt habe ich den Hall-Effekt raus. Ja, ich weiß nicht, woran es lag, aber die Technik spielte öfters mal verrückt. Aber ne, das ist die Technik, die begeistert. So, heute mal hier in der Schlagerrevue Twist und Big Beat. Ich habe gesagt vorhin, heute ist kein sozialistischer anderer Sänger oder Sängerin dabei, aber ein kapitalistischer. Ach doch, die Skalden sehe ich gerade. Damals aus der Volksrepublik Polen, das ist das jüngste Werk, hier 1973, habe ich doch vorhin ein bisschen verkehrt geguckt. Ein Perikles Fotopoulos, ein griechischer Sänger, der aber auch bei uns in der DDR aufgetreten ist und dem auch einige Songs auf den Leib geschrieben worden sind von ostdeutschen Komponisten, Textern, Arrangeuren. Das ging ja bei Nina Liesel ebenso und hier ist auch, der hat damals mitgemacht, hat richtig Spaß gemacht. 1964 habe ich ja noch gar nicht so richtig, ne? Da habe ich ja noch gar nicht gewusst, dass es Radio gibt. Twist im Park. Pericles Fotopoulos.

Es gab mal eine Zeit, da habe ich den Namen Pericles Fotopoulos, immer da hatte ich immer, also nee, da gab es immer die schönsten Versprecher. Twist and Park von diesem Pericles Fotopoulos, deswegen sage ich es jetzt so oft, ne? Hören wir in der zweiten Stunde noch einen weiteren Song. Und die Amigos sind, wie gesagt, am Anfang der Sendung auch dabei, nicht die West-Amigos. Wer das noch nicht gewusst hat, weiß es nachher gleich. Aber vorher ist Britt Kersten. Ich liebe ihre Musik, ich liebe ihre Flottigkeit, ihre, aber dann hat sie die Gesundheit, dann ist sie aus Gesundheit Gründen von der Showbranche oder vom Schlager zurückgetreten. Britt Kersten, unsere Liebe, am 8.3.64 aufgenommen.

Britt Kersten. Das war ihre letzte Single 1964. Dann geschah ein schwerer Autounfall, der ihre Produktionsfreudigkeit für ein Jahr stoppte. Nach ihrer Genesung erschienen weitere Amiga-Singles, die sogar auch in der BRD veröffentlicht wurden. Und sie sang auch viele Duett-Titel aus dem aus Polen stammenden Sänger, mit dem aus Polen stammenden Sänger Bert Hendricks. Sie ist verwitwet und war mehr als 40 Jahre mit dem Komponisten Gerhard Siepholz verheiratet, der fast alle Lieder für sie komponierte. Auch Arndt Hause und Ralf Petersen schrieben Songs für sie. Sie steht nicht mehr auf der Bühne. Die Britt Kersten ist in Ruhestand in Berlin und sie hat bis 1978 produziert, ist auf Tournee gegangen und dann hat ihre Gesundheit da auch wieder einen Strich durch die Rechnung gemacht. Eine lustige Künstlerin. Ich habe sie live zwar nie erlebt, weil das war zu früh für mich, aber so einiges aus Filmen weiß man ja. Und Theo Schumann-Kombo haben wir hier. Die haben wir heute zweimal dabei und hier allerdings mit dem Watussi Twist, wie gesagt, heute eine Twist und eine, ja, und damals, und das hier ist hier Aufnahme von 1965 und da nannten sie sich kurzzeitig Theo Schumann Big Beat Band. Oder ich sehe das hier gar nicht mehr so, warte, kriegen wir gleich hin. Ja, und dann kam dieser Walter Ulbricht, hat gesagt, müssen wir denn jeden Dreck und so weiter. Und die Amigos gleich, aber erstmal Theo Schumann Kombo.

So, da haben wir die Angabe, das ist die Theo Schumann Big Band Combo. Das war 1965. Am 19.01. wurde diese Single aufgenommen bei Amiga und den Rundfunkstudios.

Rattusi Twist, Theo Schumann kommen. Nun kommen wir zu den Amigos. Also wie gesagt, nicht die westdeutschen Amigos. Die westdeutschen Amigos haben angefangen 1970 mit 5 Leuten. Da sind übrig geblieben Bernd Ulrich und Karl-Heinz Ulrich. Das wissen wir alle. 2 von der Urbesetzung der westdeutschen Amigos sind tot. Und Rudi Lang, ja, der war bis 1980 dabei. Und wir kümmern uns ja aber um die ostdeutschen Amigos. Die waren ja Anfang der 60er Jahre sehr, sehr erfolgreich, auch in der Fernsehsendung Da lacht der Bär und natürlich auch in der Schlagerrevue, auch in der TV-Sendung Schlagerrevue waren sie aufgetreten. Und eine Single gab es, da haben sie die Beatles nachgesungen. Komm, gib mir deine Hand, den spielen wir natürlich nicht, weil das ist ja eine Westproduktion. Lennon, McCartney, wir spielen die andere Seite, die ostdeutschen Amigos, aufgenommen in den Rundfunkstudios und dann später auf Amiga gepresst. 15.07.1964, oh Susanne.

Die Amigos der DDR. Und wo ich gerade von den Amigos in den Westen, ja, für kurz mal geguckt habe, habe ich mal auch geguckt, was die Amigos im Osten so gemacht haben. Die Amigos der DDR waren eine beliebte Instrumentale- und Gesangsgruppe, die in den 60er Jahren als die Pioniere des Big Beats große Bekanntheit erlangten. Sie entstanden aus dem Zusammenschluss des Hämmern-Quintetts und der in West-Berlin ansässigen Band Pink Punks. Und nach der Grenzschließung 1961 wurden sie dann, kamen die Pink Punks in den Osten Berlins und daraus wurden dann die Amigos der DDR. Und bekannt wurden sie 1964 durch die deutsche Coverversion von den Beatles-Hits Komm, gib mir deine Hand, die A-Seite der Single, die wir gerade hörten, und auch She Loves You, sie liebt dich, ist auch bei Amiga erschienen mit den Amigos. Das war ja die einzige Beatles-Single, die in Deutsch gesungen haben. Die Beatles, ne? Der Klaus weiß Bescheid, da gab es immer großes Theater. So, Volkmar Böhm hier nochmal. Twist Ballerina. Heute Twist und Big Beat hier in der Schlagerrevue. Musik des Ostens.

Volkmar Böhm. Ja, nochmal zum Thema The Beatles. Da gab es hier großen Ärger mit einem Hörer, der doch behauptete, es gäbe mehr als zwei deutsch gesungene Beatles-Titel, also gesungen von Paul McCartney und John Lennon. Aber natürlich gab es oder gibt es nur zwei original deutsch gesungene Titel der Beatles. Aber ja, da gab es hin und her mit dem Hörer und dann hat er uns Lügen beschwichtigt. Ach, und da also, ist raus damit. Aber wir konnten es ja beweisen und es ist ja allseits bekannt, dass die Beatles selbst nur zwei Titel in Deutsch gesungen haben in der BRD.

0: aus Apfelkernen und Nudelsternen. Nochmal Ruth Brandin, die damals sehr, sehr aktiv war und die auch in der Schlagerparade öfters mal unter den ersten drei der Erstplatzierten, der oben platzierten Künstler und Künstlerinnen war. Die Pudis gehört eigentlich in eine Twist- und Big Beat-Sendung nicht rein, aber da habe ich im Archiv was gefunden. Die Pudis waren eine ostdeutsche Rockband, Gründungsjahr 1969, aber zuvor gab es in ähnlicher Besetzung die Pudis, die sogenannten Ur-Pudis, und sie, die Pudis, zählten zu den bekanntesten und erfolgreichsten Rockbands der DDR. Und das sind ja fünf Menschen gewesen. Einer der Sänger, der hatte schon vorher was produzieren lassen im Rundfunk der DDR, und das Ding ist kaum bekannt. Das ist ein Twist, der Susi Baby Twist 1960.
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Susie Baby Twist, das war der rechte, der Hauptsänger der Pudis 1960. Ja, Susie Baby Twist. Jetzt gibt's den Jodel Twist. Nein, das mache ich nicht, das machen andere. Hier habe ich die Susie Schuster, die damals mit den vier Brummers auch regelmäßig im alten Friedrichstadtpalast aufgetreten ist, auch in der Fernsehsendung Da lacht der Bär. Das war so eine bunte Sendung, wie wir damals sagten, und das war ein Vorvorläufer des Kessel Buntes. Und hier haben wir den Jodel Twist aus dem 30.11. Ja, weiß ich jetzt nicht, komm mal, das kriegen wir doch hin. Manchmal will er und manchmal nicht. Aus Da lacht der Bär. Susie Schuster. Also wie gesagt, das Jodeln überlasse ich meinen Waden oder der Susi. 1963 war das. Und natürlich live. Aus dieser Fernsehshow.

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Der meinte, Mrs. Susie, sie jodeln very well. Ich hab hier einen Walzer speziell für sie gemacht.

0: Susi Schuster und Jodeltwist. Und zwar damals hat man alles live gesungen in den ersten Sendungen, auch in den ersten Kessel Buntes in den 70er Jahren. Und dann kam es ja, zu einigen fehltechnischen Dingen da und dann kam dieses Halb-Playback. Groß in Mode in Ost und West und Jodeltwist, da lacht der Bär. Das war 1963 am 30.11. aufgenommen, direkt aus der damaligen Fernsehsendung vom damals noch deutschen Fernsehfunk DFF.
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1: Ja, Halbzeit hier, Schlagerrevue Musik des Ostens, heute mal das Extra-Thema Twist und der Big Beat der DDR. Dazu gehören auch die Sputniks, die wir gleich hören mit dem Gitarrentwist, aufgenommen am 6.5.1964. Was haben wir noch dabei? Frank Schöbel ist noch mal dabei, Andreas Holm, Manfred Krug hatte ich schon genannt, die Skalden, Chris Dirk, Ruth Brandin ist noch mal dabei, das Diana Show Quartett, letztes schon mal gespielt, das ist so gut angekommen, und hier, wie gesagt, die Sputniks mit diesem Song. Der Gitarrentwist, ein Titel von der ersten Amiga-LP, Big Beat.

0: Der Gitarrentwist, die Sputniks nicht zu verwechseln mit den skandinavischen Spotniks. Das war was anderes, war auch Instrumentalmusik und das war ein Titel von der ersten Amiga Sampler LP oder gemischten LP Big Beat 1965. Ein Jahr später kam dann noch eine zweite Big Beat LP raus, die allerdings nicht mehr so erfolgreich war. Dann hatte man es dabei belassen, weil ja der Walter Ulbricht, denn ja, was hatte er gesagt? Was war das nochmal?
1: Ist es denn wirklich so, dass wir jeden Dreck, der vom Westen kommt, nur kopieren müssen? Ich denke, Genossen, mit der Monotonie des Je, Je, Je und wie das alles heißt, ja, sollte man doch Schluss machen.

Das war unverkennbar nochmal Frank Schöbel mit dem Titel Außer Rand und Band mit den Kolibris und dem Columbia-Quartett von 1965. Nun kommen wir zu dem längsten Titel heute in dieser Sendung. 1967 war das der Mini-Rock. Das ist Horst und Benno. Der eine Horst ist der Horst Krüger, der mit seiner Band dann später auch sehr erfolgreich war. Und der andere, Benno, der war dann später im berühmten Gerd-Michaelis-Chor. 3 Minuten 36, der Minirock.

Horst und Benno. 1967. Der Minirock. Ja. Auch die Filmgesellschaft EFA hatte gute Filmmusik geliefert. Das allerbeste Beispiel, Heißer Sommer. Da hören wir nachher auch noch zwei Titelchen. Und auch aus dem Film Reise ins Ehebett. 1965 gab es viele Filmmusik-Songs. Einen hören wir nachher noch, einen jetzt gleich, mit der Schauspielerin und Sängerin Eva Maria Hagen. Ja, das ist die Mama von der verrückten Nina Hagen, die allerdings erst Anfang der 70er Jahre ihre musikalische und verrückte Tätigkeit dann anfing. 1974 dann natürlich bekannterweise mit dem Farbfilm. So, jetzt hören wir ein Duett mit der Eva Maria Hagen und der Anne Prugnall mit einem Titel aus dem Film Reise ins Ehebett. Nichts geht übers Schlafengehen. Das machen wir jetzt noch nicht, das machen wir höchstens dann ab 22 Uhr.

Ein Titel, der eigentlich selten gespielt wurde damals, Nichts geht übers Schlafengehen. 1965 am 1.6. wurde das in den Rundfunkstudios der DDR, des DDR-Rundfunks, produziert und dann auf Schallplatte gebracht. Und nun habe ich schon den Film Heißer Sommer genannt. Titel ist für später geplant gewesen, jetzt habe ich sie aber dabei. Ich habe sie hochgeholt, die Chris Dirk, die dieses Jahr ein neues Album rausgebracht hatte. Da hatte ich schon einige Songs von gespielt. Sehr lustige Person, ich liebe diese Person, die ist immer noch da und macht immer noch Unsinn und Quatsch. Und hier hat sie denn 1967 in diesem Film gesungen. Sehr erfolgreich, Männer, die noch keine sind. Chris Dirk.

0: Ein wirklicher Kultfilm, ein Trellerschlager-Filmchen, lustig, ohne irgendwelche Probleme. Ach, die Probleme ja waren zwischen den Männern und den Frauen dort. Männer, die noch keine sind, 1967, Chris Dirk. Und ja, wir sind hier bei der Schlagerrevue Musik des Ostens heute mal mit Twist und Big Beat. Folgendes Liedchen ist auch so in diese Richtung, ja, einzuordnen, 1963. Ja, und das mit dem Quartett, so ist richtig, am 5.12.63 produziert, Günther Hapke. Nachts sieht alles anders aus.
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Günther Habke und nachts sieht alles ganz anders aus. Ja, noch ist nicht an die Nacht zu denken, noch ist es hell draußen und jetzt bei hier zumindest ist es auf 20 Grad gesunken. Eieiei, ist ja schon wieder fast, ne, also minus 30 Grad fast. Aber nur gut, okay, es ist ja halt Sommer, ne. Wenn ich den Namen Manfred Krug nenne, in Ost und West ist das ein Begriff. Im Westen eher als Schauspieler, als sehr begnadeter Schauspieler, auch im Osten. Sehr, sehr erfolgreich, auch sehr kritisch, deswegen wurde er auch öfters mal so ein bisschen bespitzelt und ein bisschen mundtot gemacht und das war der Grund, dass er dann 1976, 77 in den Westen übersiedelte. Und bei uns in der DDR hatte er ja mit Jazzmusik angefangen und dann die Schauspielerei in wirklich guten Filmen, die dann auch teilweise verboten worden sind und erst nach der Wende wieder uraufgeführt worden sind, also in Gesamtdeutschland. Manfred Krug hier mit einem Song, eben wir sind, haben wir nochmal hier, 1963, Twist in der Nacht.

Wie ich immer finde, höre ich mir gerne an. Das ist ein klasse Titel. Twist in der Nacht, Manfred Krug. Ja, und auch wir, also die DDR-Künstler haben auch viele, viele Titel aus dem Westen oder aus dem Kapitalismus nachgesungen. Das hat den Kulturoberen viele, viele Devisen gespart, weil Westkünstler bei uns im Kessel Buntes oder bei uns im Fernsehen oder überhaupt kosteten viel, viel Geld. Die wollten keine DDR, also keine DDR-Mark haben, keine Alu-Chips. Die Katja Epstein, ne? Der Stern von Mykonos zum Beispiel oder so, da hatte man ab und zu mal so ein bisschen ja, gehandelt und die hatte für ihren Auftritt im Kessel Buntes Meißner Porzellan bekommen. Die brauchte nicht mit harten Devisen bezahlt werden, das war immer so ein Hand-in-Hand-Geschäft und ja, hat man viel gespart. Die Westdeutschen haben natürlich auch Titel nachgesungen aus dem Osten, das kam eher selten vor, aber hier haben wir so ein Beispiel, der Titel Bin schon vergeben aus dem Jahre 1965. Hier die Originalversion mit einem meiner Lieblingsschlagersänger damals, Andreas Holm. Ein Jahr später hat diesen Titel der bekannte Rock'n'Roller Ted Herold nachgesungen. Aber hier, wie gesagt, das Original.

0: Andreas Holm, nachher in den 70er Jahren auch sehr bekannt mit Ein Mädchen wie dich oder sein bekanntester, erfolgreichster Song Siebenmal Morgenrot, Siebenmal Abendrot oder kurz Morgenrot, Abendrot. Andreas Holm. Wenn ich die folgende Künstlerin ansage, dann denke ich immer an, hat die auch Prostata-Probleme? Karin Prochaska. 1966 am 3. September damals produziert, Spiel nicht mit dem Feuer. Das wollen wir nicht machen, es ist sowieso schon heiß genug. Sag mal, was machen wir hier eigentlich?
1: Wir spielen die bessere Musik.

Karin Prochaska, auch ein Titel, auch ein Name, der, wo man ab und zu mal stolpern könnte. Spiel nicht mit dem Feuer, so verbal stolpern könnte, weil das ist ja auch nicht unbedingt ein Künstlername, das ist ihr richtiger Name gewesen. Und jetzt haben wir die einzige Gruppe heute aus dem sozialistischen Ausland, damals die Volksrepublik Polen, die Skalden, und das ist der jüngste Titel, außer der Abspann, der ist von 1973, die Skalden und Du hast mich lieb, 1971.

Die Skalden oder Skaldowje, die oft im DDR-Fernsehen zu Gast waren, auch in der Sendung Rund. Und die hatten auch viel auf Amiga, auch in ihrer Landesstrafe. Sprache, ja, es ist geil, Sprache produzieren konnten. Und der folgende Titel, das ist, ja, Haters Twist. Das sind die Versprecher, die man so liebt. Also es ist wirklich, ich könnte mich wieder selbst küssen, aber ich habe ja Geschmack. So, Franke Echo Quintett. Und dieser Titel ist damals 1965 für mich geschrieben worden. Ja, weil ich damals schon so ein hübsches Kind war. Bin heute noch oder was?

Franke Echo Quintett. Ich habe mich jetzt wieder ein bisschen beruhigt, habe ein Tofu-Scheibchen gegessen und einen Schluck Buttermilch. Ah ja, gab es ja noch andere Milch, ne? Mokka-Milch, ja? Den habe ich auch mit reingenommen, hat zwar mit Twist nicht viel zu tun, aber Big Beat, das geht in diese Richtung, Thomas Natschinski und die Mokka-Milch-Eisbar.

Thomas Schnitzky und Gruppe, diese Mokka-Milch-Eisbar, gab es wirklich als Eisbar in Berlin. Dann verfiel das Ganze nach der Wende. Und da hat sich jetzt jemand gefunden in Berlin, der das wieder aufgemotzt hat. Ich weiß aber nicht genau, wo, wann, mit wie oder ne. Aber das gab es und gibt es wohl wieder. Der Achim Menzel, er ist ja damals angefangen mit dem Diana Show Quartett Ende der 60er Jahre. Und dann wurde er, denn war er bei der Gruppe Automobil, die dann auch als Hintergrundbegleitung des Titels Du hast den Farbfilm vergessen mit Nina Hagen nochmal gut aufgetreten ist. Und dann wurde der Achim Menzel ja der Volksmusik Kasper, der Schlager Kasper. Ich mochte ihn nicht so sehr. Aber nach der Wende, er hatte sich ja mit dem Kalkofe, mit dem Oliver Kalkofe angelegt. Oder er hat also Oliver Kalkofe hat den Achim Menzel ja in seiner Show öfters mal ein bisschen, bloßgestellt und sich lustig gemacht hat er da. Und denn in seiner Volksmusiksendung Achims Hitparade im MDR hat denn der Achim zurückgeschlagen, hat eine Tafel aufstellen lassen da im Hintergrund, Kalki ist doof. Und seitdem haben sie denn wurden sie Freunde und in einem Otto-Film war das

Ach nee, denn der Film Der Wichser, haben die beiden denn mal, sind die beiden denn mal, auch hat der Kalkofer, der diesen Film auch unter anderem produziert hatte, auch mit dem Oliver Welke, hat diesen denn auch einen reingenommen in einer kleinen Rolle. Achim Menzel hier, allerdings am Anfang seiner Karriere, habe ich letztens schon gespielt, hatte ich aus der Versenkung geholt, das Diana Show Quartett und Warum gehst du an mir vorbei? Na sicherlich, weil sie schlank ist.

Das Diana Show Quartett 1969. Die Theo Schumann-Kombo heute jetzt, also zum zweiten Mal, weil die waren ja große Vertreter des Big Beats und auch mit Twist hatten die hier und da mal auch was zu tun gehabt. Und die LPs bei Amiga von der Theo Schumann-Kombo sind auch alle inzwischen auf CD veröffentlicht worden über das Sap-Sap-Sap-Nebel Amiga, die DDR-Kulturmusik, also Musikkultur, nach wie vor über Sony Music veröffentlichen kann auf CD und auch DVD. Ich habe mir mal die CDs auch gekauft von den Amiga-Schallplatten, aber das klingt alles so platt im Vergleich zur Vinylaufnahme. Man hört das zwar im Radio jetzt nicht so sehr, aber ich habe hier die Vinyl-Version vom Titel Wer war gestern bei dir von 1965 rausgesucht und doch irgendwie hört man das. Da ist mehr Wumms drin. Die Theo Schumann-Kombo.

Und ich kann mal ruhig dazwischen quatschen. Also die Stereo-Verteilung auf dieser Vinyl-Version ist auch viel, viel breiter angesetzt als die von der CD-Aufnahme. Wer über Kopfhörer hört, der hört das.

Ach, ich liebe die Schallplatte. Da siehst du die Musik auch noch, wenn das so rund läuft. Einige Schallplatten liefen ja dann auch nicht rund, die waberten und aber auf jeden Fall, wenn ich irgendeine Schallplatte kriegen sollte, die Rarität Status besitzt, hole ich mir. Ich habe ja immer noch einen Plattenspieler und den werde ich auch nie irgendwie weggeben oder so. Nochmal einen Titel aus dem Film Reise ins Ehebett. Hier nochmal Frank Schöbel und da trällert er, schau lieber weg.

Frankie Boy, ich habe ihn mal persönlich kennenlernen dürfen. Also, er ist einer der wenigen Sänger, die noch auf den Boden der Tatsachen trotz des damaligen Erfolges geblieben ist. Jetzt nach der Wende ist er nicht mehr so, aber gut, okay. Das ging vielen DDR-Künstlern so. Dann waren sie damals Fernsehlieblinge jahrelang und dann hintereinander und dann nach der Wende waren sie eine unter vielen. Frank Schöbel ging es ähnlich. So, wir sind in der letzten Viertelstunde. Und ich habe schon wieder einige Titel von der heutigen Playlist in die nächste geschoben. Also heute in 14 Tagen wieder die Schlagerrevue, wo wir gerade bei Werbung und Informationen sind. Morgen geht es natürlich nach dem Auto-DJs weiter. Um 14 Uhr Kaffeezeit mit dem Michael Meyer, wie ich immer sage, Michael Meyers. Und wie der Klaus vorhin schon sagte, diese Woche ist eine XXXXL, ja, Manie ausgebrochen von 16 bis 20 Uhr. Die Mix-Up Party sozusagen mit Doppelpack. Dann 20 Uhr Music Just for Fun mit dem Heiko. Ne? Und anschließend ab 22 Uhr Sabines Restau. Und jetzt nochmal Ruth Brandin mit dem Papagei-Twist. Heute thematisch genau getroffen und gleich dahinterher auch noch ein Twist und zwar Augustins Twist. Alles aus 1963 und 64 und das ist der Hartmut Eichler und jetzt erst einmal nochmal die Ruth Brandin.

0: Hartmut Eichler, ein sehr erfolgreicher Schlagersänger der 60er Jahre. Der nächste Interpret, den kennt man eigentlich nur als Humorist, als, ja, als Blödel. Ne? Ja, hat auch geschauspielert, ne? Der Baulöwe zum Beispiel. Und Rolf Herricht ist eher bekannt mit der Kombination Rolf Herricht und Hans-Joachim Preil, ein Komiker-Duo, wie sie im Buche standen, haben viel durch die DDR die Bevölkerung zum Lachen gebracht, auch in den Fernsehsendungen, wie zum Beispiel Ein Kessel Buntes oder Da liegt Musik drin oder auch in Zwischen Frühstück und Gänsebraten. Und dann ist er 1984 auf der Bühne Metropoltheater an Herzinfarkt verstorben. Rolf Herricht, und der hat auch mehrere Versuche zu singen, und Amiga war dann eine gute Plattform hier. Rolf Herricht mit Wenn Sie mich so ansehen. So ungefähr heißt das ja.
1: 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Doch wenn mich ein Mädchen ansieht, spreche ich abgehackt. Ich spreche sonst 100 Silben in 20,10 Sekunden, doch mit einmal bleibt mein Sprachschatz stehen. Denn wenn Sie mich so ansehen, dann ist es wirklich aus. Plötzlich kann ich nicht mehr weiter und ich krieg kein Wort mehr raus. Darum hat mir der Arzt empfohlen, holen Sie mal richtig Luft. Sehen Sie, jetzt geht es schon viel, viel besser, weil dann meine Hemmung glatt verpufft. Und nach dem ersten Wort, da spreche ich fließend fort, so wie ein richtiger Konferencier. So etwa Bank im Park bei Nacht, Vollmond, der uns lacht, so ein herrlich tiefes Dekolleté. Auf einmal schauen Sie mich beim Kuss an und dann ist Schluss. Und

0: Das Orchester Günther, nicht Schweinebraten, auch nicht Schnitzel, sondern Gulasch. Nein, mit O. Orchester Günther Gulasch. So, Jungs und Mädels. Ich sehe, trotz der Wegnahme einiger Songs oder das Rüberschieben in die nächste Playlist heute in 14 Tagen, gibt's wieder eine Schlagerrevue. Werde ich trotzdem 3 Minuten drüber sein über die 22 Uhr Marke. Aber ich hatte ja noch einen Interpreten angekündigt, den... Ja, komm mal, jetzt haben wir wieder das hier. Das ist der Grieche Perikles Fotopoulos. Und sein Salute 1962. Mit diesem Salute verabschiede ich mich für heute Abend hier auf SVR Hansa-Radio. Nicht ohne nochmal zu erwähnen, was morgen hier so los ist, nach den Nachrichten und den Auto-DJs. Die Kaffeezeit 14 Uhr mit dem Michael Meyer. 16 Uhr die doppelte Version Mix-Up mit DJ Klaus. Und dann 20 Uhr mit dem Heiko.
1: Mie.
0: Also, er weiß, warum ich das mache. Dieses Mie ist immer in seinem Werbetrailer dabei. Music Just for Fun, 20 Uhr morgen. Und 22 Uhr zum Tagesausklang. Nicht die Nationalhymne, sondern Sabines Resttal. So, für mich ist der Montag noch nicht gegessen. Ich werde mich nur mal auf den Balkon schwingen. Mit meinem Temperament muss ich aufpassen, dass ich nicht überschwinge. Denn das wäre vom 4. Stock etwas auermäßig. So, noch ein bisschen frische Luft schnappen. Salute mit Perikles Fotopoulos. Dann noch ein bisschen Sandmann für 34 Sekunden. Das war's denn. Ich wünsche euch nachher noch einen schönen Rest Montag. Aber trotzdem, auch wenn er noch nicht zu Ende ist, ne? Immer ganz langsam angehen lassen. Montag ist Schontag. Und dann kommt gut in den Dienstag. Mich hört man wieder am kommenden Mittwoch 20 Uhr. Was ich da spiele? Tja. Keine Ahnung, weiß ich noch nicht. Lasst euch überraschen oder guckt dann am Mittwochvormittag in die Werbebotschaften auf Facebook. Ja, wie gesagt, jetzt Salute. Und dann tschüss. Schönen Abend noch und später. Eine gute Nacht. Wenn ihr schlafen könnt. Bei der Wärme ist es schwierig, ich weiß. Aber ein Versuch ist es wert. Okay, bis später dann. Ciao, tschüssi.

0: Nachrichten aus Mecklenburg-Vorpommern. Schwerin. Das Bundesamt für Sicherheit in der Informationstechnik, BSI, und das Land Mecklenburg-Vorpommern arbeiten im Bereich der Cybersicherheit künftig enger zusammen. Eine entsprechende Vereinbarung haben BSI-Präsidentin Claudia Plattner und Dr. Heiko Goye, Minister für Finanzen und Digitalisierung des Landes Mecklenburg-Vorpommern, unterzeichnet. Ziel ist, die Zusammenarbeit zwischen Bund und Land mit Blick auf Cybersicherheit zu stärken, um so einen entscheidenden Beitrag zur digitalen Resilienz Deutschlands zu leisten. BSI-Präsidentin Claudia Plattner sagte: Die Cybersicherheitslage ist angespannt, insbesondere unzureichend geschützte Angriffsflächen machen Deutschland im digitalen Raum verwundbar. Unser Ziel ist es, die staatliche Cybersicherheitsarchitektur durch effiziente Strukturen, sorgfältig definierte Schnittstellen und eine klare Kooperationsstrategie zu verbessern. Die Kooperationsvereinbarung ist ein wichtiger Meilenstein auf unserem Weg, Deutschland zu einer Cybernation zu machen. Wir freuen uns, mit Mecklenburg-Vorpommern einen starken Partner zu haben, mit dem wir gemeinsam auf dieses Ziel hinarbeiten. Minister Dr. Heiko Goye sagte: Cybersicherheit ist eine zentrale Voraussetzung für eine erfolgreiche Digitalisierung. Die Bedrohungen im Cyberraum nehmen zu und machen nicht an Landesgrenzen Halt. Deshalb ist eine enge Zusammenarbeit entscheidend. Mit dem BSI bündeln wir unsere Kompetenzen, stärken den Schutz unserer Verwaltung und unterstützen insbesondere auch unsere Kommunen. Die Vereinbarung ist ein wichtiger Schritt hin zu einer resilienten, souveränen und bürgernahen digitalen Verwaltung in Mecklenburg-Vorpommern. Damit setzen wir unseren Kurs fort, den wir mit der Länderkooperation mit Schleswig-Holstein zur digitalen Souveränität eingeschlagen haben. Die Kooperationsvereinbarung konkretisiert die bisherige Zusammenarbeit in 5 spezifischen Kooperationsfeldern. Neben gemeinsamen Sensibilisierungsmaßnahmen und gegenseitigem Informations- und Wissensaustausch soll die Zusammenarbeit bei der operativen Cybersicherheit intensiviert werden. Picher. In Picher ist kürzlich der Schulerweiterungsbau an der Theodor-Körner-Schule feierlich gestartet. Die Theodor-Körner-Schule ist im Aufwind mit viel Engagement und guten Ideen für die Zukunft. Ich freue mich sehr, dass jetzt das Schulgebäude moderner wird. Es entsteht ein 3-stöckiger Neubau mit 12 Klassenräumen und Fachräumen für Naturwissenschaften, Kunst und Musik. Eine bessere Lernumgebung. Ein Aufzug macht die ganze Schule barrierefrei zugänglich, so die Ministerpräsidentin in ihrem Grußwort. Sie danke dem Schulzweckverband von 8 Gemeinden, die die Theodor-Körner-Schule gemeinsam tragen, für den Mut und das Geld, das dieser aufbringe. Sie ließ auch die finanzielle Beteiligung des Landes an der Schulerweiterung nicht unerwähnt. Das Land fördert den Erweiterungsbau mit 4,5 Millionen Euro aus dem Konjunkturprogramm Schulbau 2024 bis 2027. Insgesamt stehen mit diesem Schulbauprogramm 400 Millionen Euro zur Verfügung. Auch aus anderen Förderprogrammen werden Schulbauvorhaben unterstützt. Viele Schulen seien in den vergangenen Jahren schon renoviert, ausgebaut und neu gebaut worden und seit 2016 beinahe 1 Milliarde Euro in den Schulbau und die Digitalisierung der Schulen geflossen. Und es geht weiter. Ein Drittel unserer Mittel aus dem Sondervermögen Infrastruktur des Bundes, 600 Millionen Euro, setzen wir für moderne Schulen ein, fuhr die Ministerpräsidentin fort. Die Landesregierung wolle, dass Kinder und Jugendliche beste Bedingungen zum Lernen haben. Bildung ist ein Schwerpunkt unserer Landesregierung, schon in der ganzen Wahlperiode. Wir haben die Ausgaben für den Bildungsbereich deutlich erhöht. Im kommenden Jahr wenden wir 1,9 Milliarden Euro für Kitas und Schulen auf, so die Regierungschefin abschließend. Griewitz. Um pflegende Angehörige stärker zu entlasten, hat das Land zum Ende des vergangenen Jahres ein neues Förderprogramm mit einem Volumen von 4,4 Millionen Euro für die Kurzzeitpflege aufgelegt, von dem jetzt auch das Krankenhaus Griewitz profitiert. So soll am LUP-Klinikum am Griewitzer See eine neue Kurzzeitpflegeeinrichtung mit 16 Plätzen geschaffen werden. Den entsprechenden Fördermittelbescheid in Höhe von 1,54 Millionen Euro übergab Sozialministerin Stefanie Drese persönlich. Kurzpflegeplätze sind besonders dann wichtig, wenn Menschen, die regulär zu Hause gepflegt werden, für eine begrenzte Zeit professionell versorgt werden müssen. Das kann etwa bei der Überbrückung nach einem Krankenhausaufenthalt der Fall sein, wenn die Wohnung barrierefrei umgebaut werden muss, aber eben auch, wenn pflegende Angehörige eine Auszeit brauchen, erklärte die Ministerin. Sie betonte, dass sich viele der Angehörigen aufopfernd um die Betroffenen kümmern, oftmals auch über die eigenen Kapazitäten hinaus. Auch weil sie fürchten, dass eine gute Betreuung nicht gewährleistet wäre, wenn sie sich selbst für ein paar Tage herausnehmen würden. Für sie sind die neuen Kurzzeitpflegeplätze also eine handfeste Hilfestellung und Entlastung, so Drese weiter. Aber auch für das Griewitzer Krankenhaus sei diese Entwicklung aus Sicht der Ministerin ein wichtiger Schritt. Mit der Krankenhausreform haben wir die Chance, dass der Standort in Griewitz als sektorenübergreifendes Versorgungszentrum mit einer Spezialisierung im Bereich der Altersmedizin zu positionieren. Das bildet die Bedarfe vor Ort deutlich besser ab und bedeutet, dass wir das Klinikum nachhaltiger und in Zeiten des demografischen Wandels vor allem auch zukunftssicherer aufstellen können. Die neue Kurzzeitpflege ergänzt dieses Konzept hervorragend, so die Ministerin. Dazu erklärte auch Stefan Sternberg, Landrat des Landkreises Ludwigslust-Parchim, der Aufbau einer Kurzzeitpflege im LUP-Klinikum am Griewitzer See zeigt unseren Schulterschluss mit dem Land. Wir halten Wort und den Krankenhausstandort Griewitz am Leben. Als Träger unterstützen wir zukunftsfähige Konzepte, die sowohl zu einer guten medizinischen Versorgung als auch pflegerischen Begleitung im ländlichen Raum beitragen. Rund 20 Arbeitsplätze entstehen allein bei diesem Projekt, welches gleichermaßen den Gästen der Kurzzeitpflege als auch ihren Angehörigen zugutekommt. Alexander M. Groß, Geschäftsführer der LUP-Kliniken, ergänzte: Wir freuen uns, mit dem Aufbau der Kurzzeitpflege einen entscheidenden Beitrag zur Entlastung pflegender Angehöriger und zur Unterstützung der Pflegebedürftigen leisten zu können. Ein besonderer Dank gilt allen Beteiligten, die den Aufbau der Kurzzeitpflege möglich machen, insbesondere dem Ministerium für Soziales, Gesundheit und Sport für die Förderung. Greifswald. Das Ministerium für Wirtschaft, Infrastruktur, Tourismus und Arbeit Mecklenburg-Vorpommern unterstützt den Ausbau des Bildungscampus der Berufsfachschule Greifswald GmbH mit rund 3,39 Millionen Euro aus Mitteln der Gemeinschaftsaufgabe Verbesserung der regionalen Wirtschaftsstruktur. Wirtschaftsminister Dr. Wolfgang Blank übergab im Mai in Greifswald den entsprechenden Zuwendungsbescheid. Die Gesamtinvestition beträgt rund 6 Millionen Euro. Die Gesundheitswirtschaft gehört zu den tragenden Säulen unseres Landes. Mit der Förderung schaffen wir moderne Ausbildungsbedingungen und zusätzliche Kapazitäten in Berufen, in denen der Fachkräftebedarf besonders hoch ist. Das stärkt nicht nur die regionale Wirtschaftskraft, sondern verbessert zugleich die Gesundheitsversorgung in Mecklenburg-Vorpommern, so Minister Dr. Blank vor Ort. Gute Bildung und verlässliche Fachkräftesicherung sind zugleich wichtige Investitionen in die wirtschaftliche Zukunft unseres Landes. Deshalb werden wir mit dem MV-Plan in den kommenden Jahren 850 Millionen Euro in die Bildungsinfrastruktur investieren. Davon alleine 250 Millionen Euro in die berufliche Bildung, so der Minister weiter. Gefördert wird die Erweiterung der Ausbildungskapazitäten für Ergotherapie, Physiotherapie und pharmazeutische Assistenz am Standort Pappelallee in Greifswald. Vorgesehen sind die Aufstockung bestehender Gebäudeteile sowie der Neubau eines zusätzlichen Anbaus auf dem Bildungscampus. Die Förderung erfolgt auf Grundlage der Infrastrukturrichtlinie des Landes Mecklenburg-Vorpommern. Ziel ist der Ausbau der wirtschaftsnahen Infrastruktur zur Stärkung der Wettbewerbsfähigkeit von Unternehmen sowie die Verbesserung der Bedingungen für die Ausbildung von Fachkräften. Mit der Einführung der Schulgeldfreiheit für Ergotherapie und Physiotherapie im Jahr 2024 sind die Schülerzahlen an der Berufsfachschule Greifswald in diesen Bereichen um ein Drittel gestiegen. Gleichzeitig besteht weiterhin ein hoher Bedarf an Praxispartnern und qualifiziert ausgebildeten Fachkräften im Gesundheitswesen. Die hohe Nachfrage zeigt, wie wichtig attraktive Ausbildungsangebote im Land sind. Mehr Ausbildungskapazitäten und bessere Lernbedingungen bedeuten mehr qualifizierte Fachkräfte für Kliniken, Praxen, Pflege und Gesundheitseinrichtungen. Das ist ein entscheidender Standortfaktor und sichert wirtschaftliche Perspektiven in unserem Land, betonte Minister Dr. Blank. Mit dem Vorhaben werden bestehende Ausbildungsdefizite reduziert und zusätzliche moderne Berufsbildungsmöglichkeiten geschaffen. Die Landesregierung sieht darin einen wichtigen Beitrag zur Fachkräftesicherung und zur langfristigen Stabilisierung der Gesundheitsversorgung in der Region. Greifswald. Am vergangenen Dienstag wurden die erfolgreichsten Teams der diesjährigen Stadtradeln-Aktion geehrt. Die beliebten Pokale, Unikate aus den Kunstwerkstätten gab es für die Teams mit den meisten Gesamtkilometern, den meisten Kilometern pro Kopf und die besten Familienteams. Sowohl die erfolgreichste Schule als auch der aktivste Verein erhielten von den Stadtwerken jeweils einen Gutschein über 200 Euro. Die drei besten Schulen können sich zudem über einen Fahrradtrainingsparcours der HSG Uni Greifswald freuen. Für alle Gäste der Preisverleihung gab es ein Eis. Insgesamt 3.111 Radlerinnen und Radler in 104 Teams hatten beim Stadtradeln mitgemacht und gemeinsam 457.519 Kilometer zurückgelegt. Besonders eindrucksvoll war erneut das Engagement der Greifswalder Schulen. Viele Schülerinnen und Schüler, Lehrkräfte und Eltern beteiligten sich mit großem Einsatz und sorgten für vordere Platzierungen in der Teamwertung. Den ersten Platz sicherte sich erneut die Käthe-Kollwitz-Grundschule mit starken 43.836 Kilometern und 415 aktiven Radelnden. Dahinter folgte das Jahn-Gymnasium mit 41.527 Kilometern. Auch die Martin-Schule und die Martin-Andersen-Nexö-Grundschule erreichten Spitzenplätze. Die Montessori-Schule belegte einen hervorragenden sechsten Platz. Auch zahlreiche Unternehmen, Einrichtungen und Vereine beteiligten sich mit großem Engagement an der Aktion.
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